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1: Ich bin David Riemer. Das US-Militär hat nach eigenen Angaben eine neue Welle von Angriffen gegen den Iran gestartet. Ziel sei es, Teherans Fähigkeit einzuschränken, den Schiffsverkehr in der Straße von Hormuz zu beeinträchtigen. Bereits am Vortag hatte das US-Militär Ziele in der Islamischen Republik angegriffen.
2: Beim NATO-Gipfel hatte Präsident Trump den Iran heftig beschimpft. Das Land sei erledigt, die Waffenruhe vorbei, die iranische Führung Abschaum. Die neue Angriffswelle kommt daher nicht unerwartet. Man habe den Iran hart getroffen, sagte Trump. Man könne noch viel härter zuschlagen. Verschiedene Golf-Anrainerstaaten meldeten feindlichen Beschuss. Der Iran hatte mit entschlossenen Gegenmaßnahmen gedroht. Die Eskalation hat die Märkte erzittern und den Ölpreis wieder steigen lassen. Trump behauptet trotzdem, dass der Konflikt zeitnah beigelegt werden könne. Aus den USA, Tina Eck.
1: Es soll ein echter Servicegewinn für hunderttausende Eltern werden, das verspricht die Bundesregierung. In mehreren Stufen soll das Kindergeld künftig ohne Antrag ausbezahlt werden, also ohne Papierkram. Gerade in einer sensiblen Phase rund um Geburt und Familiengründung soll es eine spürbare Entlastung für Familien geben, heißt es im Gesetzentwurf, den der Bundestag heute verabschieden soll. 5 Monate nach dem tödlichen Angriff auf einen Zugbegleiter in Rheinland-Pfalz wird am Vormittag im Landgericht Zweibrücken das Urteil erwartet. Der 26 Jahre alte Angeklagte soll dem Schaffner bei einer Ticketkontrolle nahe Landstuhl mit den Fäusten so heftig gegen den Kopf geschlagen haben, dass dieser später im Krankenhaus starb. Bei der Fußball-WM steht heute das erste Viertelfinale an. Bei der Partie Frankreich gegen Marokko können sich die Fans gleich auf 2 französische Starspieler freuen, Ousmane Dembélé und Kylian Mbappé.
3: 5 Siege, 14-2 Tore. Frankreich ist bis jetzt eindrucksvoll durch diese Weltmeisterschaft marschiert. Beim hitzigen Achtelfinalsieg gegen Deutschland-Bezwinger Paraguay bewies das Team, dass es auch mit unbequemen Gegnern zurechtkommt. Favoriten sind Mbappé und Co. auch gegen Marokko. Aber Achtung, der Halbfinalist der letzten Weltmeisterschaft hat auch bei diesem Turnier seine Stärke bewiesen. Marokko wird ein echter Härtetest für die Franzosen. Thomas Thonfeld, Sportredaktion.
1: Der Gewinner der Viertelfinalpartie trifft im Halbfinale auf Spanien oder Belgien.
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4: Auf der A40 Richtung Dortmund gibt es zwischen Barob und Dortmund-Mitte 1 Kilometer Stau. Gute Fahrt.
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4: In Essen sind es aktuell 17 Grad. Lippstadt und Erkelenz melden beide 16 Grad. In der Nacht sinkt das Thermometer auf milde 17 Grad. So wird das Wetter morgen. Bis zum Morgen bleibt es klar, dann wird es teils bewölkt, bei anfangs 17 Grad. Im Laufe des Tages steigt das Thermometer auf angenehm warme 28 Grad an.

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1: Ich bin David Riemer. Das US-Militär hat nach eigenen Angaben eine neue Welle von Angriffen gegen den Iran gestartet. Ziel sei es, Teherans Fähigkeit einzuschränken, den Schiffsverkehr in der Straße von Hormuz zu beeinträchtigen. Bereits am Vortag hatte das US-Militär Ziele in der Islamischen Republik angegriffen.
2: Beim NATO-Gipfel hatte Präsident Trump den Iran heftig beschimpft. Das Land sei erledigt, die Waffenruhe vorbei, die iranische Führung Abschaum. Die neue Angriffswelle kommt daher nicht unerwartet. Man habe den Iran hart getroffen, sagte Trump.

0: können noch viel härter zuschlagen. Verschiedene Golf-Anrainerstaaten meldeten feindlichen Beschuss. Der Iran hatte mit entschlossenen Gegenmaßnahmen gedroht. Die Eskalation hat die Märkte erzittern und den Ölpreis wieder steigen lassen. Trump behauptet trotzdem, dass der Konflikt zeitnah beigelegt werden könne. Aus den USA, Tina Eck.
1: Immer wieder kommt es zu schlimmen Unfällen mit abgestellten Leih-E-Scootern, aber wer haftet für den Schaden? Die Fahrer sind oft weit weg und die Vermieter müssen auch nicht haften. Bisher bleiben Betroffene also meistens auf ihren Kosten sitzen. Heute berät der Bundestag, wie Vermieter und Fahrer nun stärker in die Pflicht genommen werden sollen.
2: Das grundsätzliche Haftungsrisiko für Unfälle, die durch abgestellte E-Scooter entstehen, das soll mit dem neuen Gesetzesentwurf demnächst komplett bei den Vermietern der E-Scooter liegen. Die Bundesregierung begründet es so: Wer sich wirtschaftlich an dem Betrieb der E-Scooter bereichere, der müsse auch das Risiko tragen und mögliche Unfallkosten von Anfang an einplanen. Für die Fahrer der E-Scooter bedeutet das aber nicht, dass sie direkt fein raus wären. Sie würden bei Unfällen trotzdem für die von ihnen abgestellten E-Scooter haften, bis sie die Schuld nachweisbar von sich weisen können. Jonas Mikulajczak, Nachrichtenredaktion.
1: Scharfe Attacken gegen Verbündete und ein erneuter Griff nach Grönland. US-Präsident Donald Trump hat seine europäischen Verbündeten beim NATO-Gipfel in Ankara erneut öffentlich brüskiert. Er kündigte am Rande des Treffens an, die Handelsbeziehungen mit Spanien wegen fehlender Unterstützung im Iran-Krieg zu beenden und nannte das Land einen furchtbaren Partner. Auch Deutschland zählte er wieder zu den Ländern, die die USA im Stich gelassen hätten. Heute Abend kommt es zur ersten Viertelfinalpartie der Fußball-Weltmeisterschaft in den USA, Mexiko und Kanada. Frankreich und Marokko spielen um den Einzug ins Halbfinale. Anstoß ist um 22 Uhr. Der Gewinner des Spiels trifft im Halbfinale auf Spanien oder Belgien.
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4: Hier müsst ihr aktuell am meisten Zeit einplanen. Auf der A2 Richtung Dortmund gibt es zwischen Beckum und Hamm-Üntrop 1 Kilometer Stau. Ihr verliert dort mindestens 3 Minuten. Auf der A4 Richtung Aachen steht zwischen Eschweiler West und dem Kreuz Aachen ein kaputter Lastwagen auf dem Standstreifen. Der rechte Fahrstreifen ist gesperrt. Auf der A40 Richtung Duisburg steht am Kreuz Duisburg auf der Überleitung zur A59 ein liegengebliebenes Fahrzeug auf der Fahrbahn. Gute Fahrt.
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4: Bei euch in Hamm sind es aktuell 15 Grad, in Mechernich ebenfalls 15 und Euskirchen meldet 16 Grad. In der Nacht sinkt das Thermometer auf milde 17 Grad. So wird das Wetter morgen. Bis zum Morgen bleibt es klar, dann wird es teils bewölkt, bei anfangs 17 Grad. Im Laufe des Tages steigt das Thermometer auf angenehm warme 28 Grad an.

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1: Ich bin David Riemer. Das US-Militär hat eine neue Angriffswelle auf Ziele im Iran begonnen. Örtliche Medien berichten von Explosionen in mehreren Gebieten entlang der Küste des Landes. Nach US-Angaben sollen die Angriffe die Fähigkeit des Iran einschränken, den Schiffsverkehr in der Straße von Hormuz zu beeinträchtigen. US-Präsident Trump drohte mit noch stärkeren Angriffen. Der Iran wiederum soll als Gegenreaktion erneut die mit den USA verbündeten Länder Bahrain und Kuwait attackiert haben. Weniger Bürokratie. Lange waren die Anträge auf Kindergeld und Elterngeld mit einem Wust an Formularen verbunden. Das soll einfacher werden. Das Kindergeld soll künftig ohne Antrag ausgezahlt werden. Das will der Bundestag heute beschließen.
2: Mit dem neuen Gesetzesentwurf soll die Kindergeldbeantragung nach der Geburt mehr oder weniger automatisch ablaufen. Das Kind müsste von den Eltern dann nur noch beim Standesamt angemeldet werden. Oft übernimmt das aber auch schon das Krankenhaus für sie. Bei Eltern, die schon ein Kind haben, würde dann ab März 2027 bei jedem weiteren Kind das Kindergeld auf das bisherige Konto überwiesen werden. Für Personen, die zum ersten Mal Eltern werden, würde das System erst ab November 2027 greifen. Aber auch da, solange eine IBAN vorliegt, soll das Kindergeld automatisch kommen. Aus Berlin, Jonas Mikulajczak.
1: Außenminister Wadefuhl sieht die NATO trotz des sprunghaften Verhaltens von US-Präsident Trump nicht als geschwächt. Diese NATO halte zusammen, sagte er im Ersten. Am Ende des NATO-Gipfels in Ankara habe Trump klar an der Seite der europäischen Verbündeten gestanden. Zwar habe es auf dem Gipfel irritierende Bemerkungen gegeben, in den internen Beratungen seien sich die Bündnispartner aber sehr einig gewesen, so der Außenminister. Bei der Fußball-WM steht heute das erste Viertelfinale an. Bei der Partie Frankreich gegen Marokko können sich die Fans auf zwei französische Topstars freuen. Ousmane Dembélé und Kylian Mbappé.
3: 5 Siege, 14-2 Tore. Frankreich ist bis jetzt eindrucksvoll durch diese Weltmeisterschaft marschiert. Beim hitzigen Achtelfinalsieg gegen Deutschland-Bezwinger Paraguay bewies das Team, dass es auch mit unbequemen Gegnern zurechtkommt. Favoriten sind Mbappé und Co. auch gegen Marokko. Aber Achtung, der Halbfinalist der letzten Weltmeisterschaft hat auch bei diesem Turnier seine Stärke bewiesen. Marokko wird ein echter Härtetest für die Franzosen. Thomas Thonfeld, Sportredaktion.
1: Anstoß ist heute Abend um 22 Uhr. Der Gewinner der Partie trifft im Halbfinale auf Spanien oder Belgien.
4: Und jetzt für euch NRW aktuell mit Vincent Schulz. Und die Polizei Köln warnt vor Fake-Shops für Klimaanlagen. Seit Ende Juni gehen dort täglich rund 10 Anzeigen ein. Viele Betroffene warten vergeblich auf ihre bestellte Ware. Nach einer Geldautomatensprengung bleibt ein Supermarkt in Rees am Niederrhein vorerst geschlossen. Die Täter sind in einem dunklen Auto geflüchtet und werden weiter gesucht. Und rund 8 Wochen nach den Schüssen auf einen Transporter in Bielefeld hat die Polizei einen 21-Jährigen festgenommen. Er sitzt wegen versuchten Totschlag in Untersuchungshaft. Mehr dazu wie immer in den Nachrichten um 12:30.
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5: Auf der A46 Richtung Düsseldorf zwischen Wuppertal-Kronenberg und Hahn-West stockt der Verkehr. Ihr braucht dort mindestens 4 Minuten länger. Gute Fahrt.
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5: Bei euch in Wattenscheid sind es aktuell 15 Grad, in Kempen messen wir 14 und in Euskirchen ebenfalls 15 Grad. Und so wird das Wetter heute. Es erwartet euch ein Tag mit Sonne und Wolken, das Ganze bei sommerlichen 28 Grad.

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8: Hey Wölfe, hier ist euer Country-Baron und ich habe jetzt drei Geschichten zu unserer Legende Dolly Parton.
9: Working
8: Dolly Parton schrieb 1973 I Will Always Love You als Abschiedslied für ihren Mentor Porter Wagoner, als sie dessen Show verlassen hatte. Die Country-Version war schon ein Hit, aber als Whitney Houston den Song 1992 für The Bodyguard gecovert hatte, wurde er weltweit berühmt. Houstons Version machte das Lied noch legendärer und zeigte, wie zeitlos Dollys Original ist. '95 startete Dolly Parton die Imagination Library, ein Programm, das kostenlose Bücher an Kinder in armen Gegenden verteilt. Was als kleines Projekt in Tennessee begonnen hatte, ist mittlerweile ein weltweiter Erfolg. Heute bekommen über 2 Millionen Kinder in den USA, Kanada und Großbritannien regelmäßig Bücher, was Dollys Engagement für Bildung unterstreicht.
9: Jolene, Jolene, Jolene, Jolene.
8: 1999 wurde Dolly Parton in die Country Music Hall of Fame aufgenommen. Das ist wie der Oscar der Country Musik. Ihre Aufnahme war ein riesiger Karrieremoment und würdigte ihren riesigen Einfluss auf das Genre und ihre Pionierarbeit im Country-Bereich.
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10: Mit Vincent Schulz. Und die Polizei Köln warnt vor Betrügern, die große Nachfrage nach Klimaanlagen während der Hitzewelle ausnutzen. Seit Ende Juni gehen dort nach eigenen Angaben täglich rund 10 Anzeigen ein. Betroffene warten entweder vergeblich auf ihre Bestellung oder bekommen nur minderwertige Ware geliefert. Die Internetseiten wirken oft seriös und orientieren sich teilweise an bekannten Händlern. Besonders auffällig sind laut Polizei die extrem günstigen Preise. Wer auf solche Angebote hereinfällt, riskiert nicht nur den Kaufpreis, auch persönliche Daten können missbraucht werden, im schlimmsten Fall für einen Identitätsdiebstahl. Die Polizei rät deshalb, bei verdächtig günstigen Angeboten besonders vorsichtig zu sein. Nach einer Geldautomatensprengung bleibt ein Supermarkt in Rees am Niederrhein vorerst geschlossen. Die Täter sollen laut Zeugen gegen 2.45 Uhr nach der Explosion in einem dunklen, hochmotorisierten Auto geflüchtet sein. Trotz Hubschraubereinsatzes blieb die Fahndung bislang ohne Erfolg. Rund 8 Wochen nach den Schüssen auf einen Transporter in Bielefeld hat die Polizei einen 21-Jährigen festgenommen. Spezialkräfte nahmen den Mann heute Morgen in seiner Wohnung fest und fanden dort eine Schusswaffe. Das Motiv ist weiter unklar und wird aktuell noch ermittelt. Und vor dem Kölner Landgericht hat der Prozess gegen einen 31 Jahre alten Mann begonnen. Er soll fast 1 Kilo Kokain und Heroin in seinem Körper transportiert haben. Die Drogen wurden bei einer Zollkontrolle entdeckt. Die Verteidigung sagt, der Mann sei ausgenutzt worden.
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11: Hallo auf die Straßen. Aktuell liegen uns keine Meldungen vor. Ihr habt freie Fahrt. In 30 Minuten gibt es hier das nächste Update. Kommt gut und sicher an euer Ziel.
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11: In Brakel zeigt das Thermometer 15 Grad, in Minden ebenfalls 15 Grad. In Mechernich sind es 14 Grad. Und so wird das Wetter heute. Es erwartet euch ein Tag mit Sonne und Wolken, das Ganze bei sommerlichen 28 Grad.

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1: Ich bin Katrin Müller. Das US-Militär hat nach eigenen Angaben eine neue Welle von Angriffen gegen den Iran gestartet. Ziel sei es, Teherans Fähigkeit einzuschränken, den Schiffsverkehr in der Straße von Hormuz zu beeinträchtigen.
2: Beim NATO-Gipfel hatte Präsident Trump den Iran heftig beschimpft. Das Land sei erledigt, die Waffenruhe vorbei, die iranische Führung Abschaum. Die neue Angriffswelle kommt daher nicht unerwartet. Man habe den Iran hart getroffen, sagte Trump. Man könne noch viel härter zuschlagen. Verschiedene Golf-Anrainerstaaten meldeten Beschuss. Der Iran hatte mit entschlossenen Gegenmaßnahmen gedroht. Die Eskalation hat die Märkte erzittern und den Ölpreis wieder steigen lassen. Trump behauptet trotzdem, dass der Konflikt zeitnah beigelegt werden könne. Aus den USA, Tina Eck.
1: Außenminister Johann Wadefuhr sieht die NATO trotz des sprunghaften Verhaltens von US-Präsident Donald Trump nicht als geschwächt. Diese NATO halte zusammen, sagte er in den Tagesthemen der ARD. Am Ende des NATO-Gipfels

0: Gipfels in Ankara habe Trump klar an der Seite der europäischen Verbündeten gestanden. Die NATO sei stärker als je zuvor, betonte Wadefuhl. Darüber gestolpert oder sogar dagegen gefahren. Immer wieder kommt es zu schlimmen Unfällen mit abgestellten Leih-E-Scootern. Aber wer haftet für den Schaden? Die Fahrer sind oft weit weg und die Vermieter müssen auch nicht haften. Bisher bleiben Betroffene also meistens auf ihren Kosten sitzen. Heute berät der Bundestag, wie Vermieter und Fahrer nun stärker in die Pflicht genommen werden sollen.
1: Das grundsätzliche Haftungsrisiko für Unfälle, die durch abgestellte E-Scooter entstehen, das soll mit dem neuen Gesetzesentwurf demnächst komplett bei den Vermietern der E-Scooter liegen. Die Bundesregierung begründet es so, wer sich wirtschaftlich an dem Betrieb der E-Scooter bereichere, der müsse auch das Risiko tragen und mögliche Unfallkosten von Anfang an einplanen. Für die Fahrer der E-Scooter bedeutet das aber nicht, dass sie direkt fein raus wären. Sie würden bei Unfällen trotzdem für die von ihnen abgestellten E-Scooter haften, bis sie die Schuld nachweisbar von sich weisen können. Aus Berlin, Jonas Mikulajczak.
0: Zum Sport. Heute Abend kommt es zur ersten Viertelfinalpartie der Fußball-Weltmeisterschaft in den USA, Mexiko und Kanada. Frankreich und Marokko spielen um den Einzug ins Halbfinale. Anstoß ist um 22 Uhr. Der Gewinner des Spiels trifft im Halbfinale auf Spanien oder Belgien.
2: Und jetzt für euch NRW aktuell mit Vincent Schulz. Und die Polizei Köln warnt vor Fake-Shops für Klimaanlagen. Seit Ende Juni gehen dort täglich rund 10 Anzeigen ein. Viele Betroffene warten vergeblich auf ihre bestellte Ware. Nach einer Geldautomatensprengung bleibt ein Supermarkt in Rees am Niederrhein vorerst geschlossen. Die Täter sind in einem dunklen Auto geflüchtet und werden weiter gesucht. Und rund 8 Wochen nach den Schüssen auf einen Transporter in Bielefeld hat die Polizei einen 21-Jährigen festgenommen. Er sitzt wegen versuchten Totschlag in Untersuchungshaft. Mehr dazu wie immer in den Nachrichten um halb.
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4: Hier steht er aktuell am längsten. Auf der A59 Richtung Duisburg gibt es zwischen dem Kreuz Duisburg-Nord und dem Kreuz Duisburg 2 Kilometer stockenden Verkehr. Rechnet mit mindestens 4 Minuten Zeitverlust. Auf der A1 Richtung Münster steht ihr zwischen dem Kamener Kreuz und Hamberg-Kamen auf 1 Kilometer. Ihr verliert dort mindestens 3 Minuten. Habt eine gute und sichere Fahrt.
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4: In Krefeld sind es aktuell 15 Grad, in Velbert 14 und auch in Soest messen wir 15 Grad. Und so wird das Wetter heute. Es erwartet euch ein Tag mit Sonne und Wolken, das Ganze bei sommerlichen 28 Grad.
5: Einen wunderschönen guten Morgen. Donnerstag, 9. Juli, kurz nach 6. Ihr hört den neuen Country-Morgen. Hier mit mir ist Cedric Kunz. Ich grüße euch. Heute Abend neue Ausgabe von Hosted by. Gucken wir gleich nochmal ein bisschen genauer drauf. Erstmal kommen wir ganz gemütlich rein. Gleich zum Beispiel mit dem Boss Bruce Springsteen, my Hometown. Und hier ist Leon Rimes mit Nothing Better to Do.

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1: Wunderschönen guten Morgen. Ihr hört den neuen Country Morgen hier auf The Wolf. Und ich glaube, viele von euch haben mittlerweile mitbekommen, was unsere The Wolf Summertime ist. Wir suchen gemeinsam mit euch da draußen nämlich die größten Sommer-Country-Hits aller Zeiten. Ich habe jetzt aber in letzter Zeit häufiger mal die Nachfrage bekommen, Cedric, wie kann ich denn jetzt aber dort abstimmen? Und das geht ganz, ganz easy. Ich kann euch jetzt ja vielleicht einfach mal ganz kurz dort mitnehmen. Ihr braucht einfach nur unsere kostenlose The Wolf App. Klickt dort drauf. Dann kommt ihr auf unsere Homepage, sage ich einfach mal. Scrollt ein ganz kleines Stück runter und dann seht ihr da eben schon ganz groß The Wolf Summertime, eure beliebtesten Country-Sommerhits. Wenn ihr dort draufklickt, dann steht da auch nochmal alles erklärt, worum es hier bei dieser ganzen Aktion geht. Aber ihr könnt dort nämlich auch ganz easy auf diesen roten Button jetzt voten klicken und landet dort direkt bei der Umfrage. Ihr könnt dort maximal 10 Songs auswählen, also eben die Songs, die ihr eben am liebsten im Sommer hört. Müsst ihr einfach nur den Haken quasi setzen, dann auf Abschicken und das war schon. Schon habt ihr quasi eure Lieblinge ein Stück weiter nach oben gebracht und die landen dann natürlich mit einer höheren Chance am Ende auch in dieser großen Playlist drin. So schnell geht's, ja. Es geht ganz, ganz easy, ihr habt's mitbekommen. Also rein da in unsere kostenlose The Wolf App und macht mit bei unserer The Wolf Summertime.

0: Es ist Donnerstag und damit wird es hier auf The Wolf mal wieder Zeit für eine neue Ausgabe von Hosted By. Ab 18 Uhr bekommt also wieder ein Country-Star das Mikrofon, die komplette Kontrolle quasi übers Programm und kann euch ein bisschen auf seine oder ihre Country-Reise mitnehmen. Und in dem Fall ist es heute Sid Bader, ursprünglich aus der Schweiz, mittlerweile wohnt er bei uns in Deutschland. Super sympathisch, hatte ich auch schon bereits auf mehreren Bühnen, unter anderem in diesem Jahr beim C2C wieder gesehen, da ist er nämlich auch mehrfach aufgetreten. Ganz, ganz toller Kerl und er hat sich auch einfach nochmal selbst vorgestellt.
1: Ja, ich bin Sid Bader, ich stehe seit ich 11 bin auf der Bühne und habe angefangen mit einer Rockband und bin mittlerweile in die wunderschöne Welt des Country abgedriftet. Und ja, zu meiner Musik, ich würde sagen, jeder, der Sam Barber oder Zach Bryan oder Dylan Gossett mag, der könnte durchaus auch an meiner Musik Gefallen finden.
0: So, jetzt aber natürlich nochmal die ganz wichtige Frage. Was erwartet uns denn heute jetzt ab 18 Uhr? Wie wird denn so die Sendung?
1: Ihr könnt euch natürlich auf eine Menge Country-Hits freuen und ich würde jetzt mal sagen, auch auf eine gute Balance zwischen alten Country-Klassikern sowie auch neuen Country-Hits.
0: Wisst ihr also Bescheid? Also unbedingt heute Abend einschalten hier auf The Wolf von 18 bis 19 Uhr. Eine Stunde lang Hosted By mit Sid Bader. Und für alle, die dann doch heute Abend keine Zeit haben, keine Angst, die Wiederholung, die gibt es natürlich dann auch nochmal am Sonntag von 18 bis 19 Uhr.

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2: 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Hey Wölfe, hier ist euer Country Baron und ich habe jetzt drei Geschichten zu unserer Legende Dolly Parton. Dolly Parton schrieb 1973 I Will Always Love You als Abschiedslied für ihren Mentor Porter Wagoner, als sie dessen Show verlassen hatte. Die Country-Version war schon Hit, aber als Whitney Houston den Song 1992 für The Bodyguard gecovert hatte, wurde er weltweit berühmt. Houstons Version machte das Lied noch legendärer und zeigte, wie zeitlos Dollys Original ist. '95 startete Dolly Parton die Imagination Library, ein Programm, das kostenlose Bücher an Kinder in armen Gegenden verteilt. Was als kleines Projekt in Tennessee begonnen hatte, ist mittlerweile ein weltweiter Erfolg. Heute bekommen über 2 Millionen Kinder in den USA, Kanada und Großbritannien regelmäßig Bücher, was Dollys Engagement für Bildung unterstreicht. Jolene, Jolene, Jolene, Jolene. 1999 wurde Dolly Parton in die Country Music Hall of Fame aufgenommen. Das ist wie der Oscar der Country Musik. Ihre Aufnahme war ein riesiger Karrieremoment und würdigte ihren riesigen Einfluss auf das Genre und ihre Pionierarbeit im Country-Bereich.
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6: Mit Vincent Schulz. Und die Polizei Köln warnt vor Betrügern, die die große Nachfrage nach Klimaanlagen während der Hitzewelle ausnutzen. Seit Ende Juni gehen dort nach eigenen Angaben täglich rund 10 Anzeigen ein. Betroffene warten entweder vergeblich auf ihre Bestellung oder bekommen nur minderwertige Ware geliefert. Die Internetseiten wirken oft seriös und orientieren sich teilweise an bekannten Händlern. Besonders auffällig sind laut Polizei die extrem günstigen Preise. Wer auf solche Angebote hereinfällt, riskiert nicht nur den Kaufpreis, auch persönliche Daten können missbraucht werden, im schlimmsten Fall für einen Identitätsdiebstahl. Die Polizei rät deshalb, bei verdächtig günstigen Angeboten besonders vorsichtig zu sein. Nach einer Geldautomatensprengung bleibt ein Supermarkt in Rees am Niederrhein vorerst geschlossen. Die Täter sollen laut Zeugen gegen 2.45 Uhr nach der Explosion in einem dunklen, hochmotorisierten Auto geflüchtet sein. Trotz Hubschraubereinsatzes blieb die Fahndung bislang ohne Erfolg. Rund 8 Wochen nach den Schüssen auf einen Transporter in Bielefeld hat die Polizei einen 21-Jährigen festgenommen. Spezialkräfte nahmen den Mann heute Morgen in seiner Wohnung fest und fanden dort eine Schusswaffe. Das Motiv ist weiter unklar und wird aktuell noch ermittelt. Und vor dem Kölner Landgericht hat der Prozess gegen einen 31 Jahre alten Mann begonnen. Er soll fast 1 Kilo Kokain und Heroin in seinem Körper transportiert haben. Die Drogen wurden bei einer Zollkontrolle entdeckt. Die Verteidigung sagt, der Mann sei ausgenutzt worden.
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7: Hier steht ihr aktuell am längsten. Auf der A1 Richtung Münster gibt es zwischen dem Kamener Kreuz und Hamberg-Kamen 5 Kilometer Stau. Rechnet mit mindestens 11 Minuten Zeitverlust. Auf der A4 Richtung Aachen stockt es zwischen dem Kreuz Köln-Gremberg und dem Kreuz Köln-Süd auf 4 Kilometern. Ihr verliert dort mindestens 6 Minuten. Auf der A3 Richtung Köln steht ihr zwischen Oberhausen-Lierich und dem Kreuz Kaiserberg 1 Kilometer. Mindestens 4 Minuten Zeitverlust müsst ihr einplanen. Gute Fahrt.
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7: In Lemgo haben wir aktuell 15 Grad, in Euskirchen sind es 16 und auch Minden meldet 15 Grad. Und so wird das Wetter heute. Es erwartet euch ein Tag mit Sonne und Wolken, das Ganze bei sommerlichen 28 Grad.
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8: Hey ho, wunderschönen guten Morgen, wunderschönen Donnerstag. Wir quatschen nicht lang rum, starten direkt rein in diese halbe Stunde mit einem wunderbaren Duo, Ella Langley und Morgan Wallen nämlich. Und wer in den letzten Wochen und Monaten mal reingehört hat bei unseren Hot 20 Deutschlands Country Charts, der weiß Bescheid, um welchen Song es sich handelt. Nämlich der Song, der in den ganzen Wochen dauert, immer wieder auf der 1 ganz, ganz oben wieder zu finden war, I Can't Love You Anymore.

John Mellencamp, Small Town, gehört hier im neuen Country Morgen auf Wolf. Schönen Donnerstag und Freunde, ich habe gestern mal wieder gemerkt, dass ich älter werde. Es gibt ja immer so ein paar Indikatoren, wo man einfach so selbst an seinem Körper spürt, ich bin keine 20 dann leider mehr. Und zwar war ich nämlich im Heidepark, also einen richtig schönen Freizeitpark, bin auch dann ganz, ganz viele Achterbahnen gefahren und irgendwann war mir plötzlich ein bisschen übel. Und das hatte ich früher nie. Ich konnte wirklich 20 Mal Schiffschaukel in Folge fahren, alle Loopings mitnehmen, war gar kein Problem. Und gestern habe ich plötzlich dann so ein leichtes, flaues Gefühl auf jeden Fall im Magen gespürt und habe gedacht, nee, vielleicht sollte ich jetzt auch mal eine ganz kurze Pause machen. Und ich habe jetzt echt Angst, dass ich irgendwann einfach so gar keine Achterbahn mehr fahren kann, weil das mein Körper irgendwann nicht mehr mitmacht. Man wird älter, ne? Na gut, bevor ich hier noch ganz emotional werde, lasst uns mal lieber weitermachen mit Musik. Kenny Chesney jetzt für euch, hier ist Heartbreakers.

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1: Und jetzt wird's hier auf The Wolf mal wieder Zeit für unseren Song des Tages.
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1: Aus dem Jahr 1994, Alan Jackson mit seiner Version von Summertime Blues. Und der Song, der passt ja gerade einfach perfekt rein. Letzte Woche natürlich noch das große Abschiedskonzert von Alan Jackson. Natürlich hat er diesen Song dort auch nochmal performt. Er passt perfekt rein, gerade natürlich auch in unsere The Wolf Summertime. Es ist nämlich auch einer dieser ganz, ganz tollen Sommerhits. Und vor allem auch einer der größten Country-Hits aller Zeiten. 1994 direkt mal Platz 1 der US-Country-Charts. Und das muss man ja sagen als Cover. Das Original, das stammt ja sogar schon aus dem Jahr 1958, gesungen von Eddie Cochrane. Und seitdem halt eben ganz, ganz häufig gecovert. Unter anderem ja auch nochmal ein Stück rockiger von The Who. Tja, Alan Jackson machte daraus aber eben einen richtigen Country-Klassiker und den wollen wir jetzt natürlich auch hören. Es ist unser Song des Tages hier auf The Wolf, Alan Jackson mit Summertime Blues.

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1: Ich bin Katrin Müller. Das US-Militär hat nach eigenen Angaben eine neue Welle von Angriffen gegen den Iran gestartet. Ziel sei es, Teherans Fähigkeit einzuschränken, den Schiffsverkehr in der Straße von Hormuz zu beeinträchtigen.
2: Beim NATO-Gipfel hatte Präsident Trump den Iran heftig beschimpft. Das Land sei erledigt, die Waffenruhe vorbei, die iranische Führung Abschaum. Die neue Angriffswelle kommt daher nicht unerwartet. Man habe den Iran hart getroffen, sagte Trump. Man könne noch viel härter zuschlagen. Verschiedene Golf-Anrainerstaaten meldeten feindlichen Beschuss. Der Iran hatte mit entschlossenen Gegenmaßnahmen gedroht. Die Eskalation hat die Märkte erzittern und den Ölpreis wieder steigen lassen. Trump behauptet trotzdem, dass der Konflikt zeitnah beigelegt werden könne. Aus den USA, Tina Eck.
1: Außenminister Johann Wadephul sieht die NATO trotz des sprunghaften Verhaltens von US-Präsident Donald Trump nicht als geschwächt. Diese NATO halte zusammen, sagte er in den Tagesthemen der ARD. Am Ende des NATO-Gipfels in Ankara habe Trump klar an der Seite der europäischen Verbündeten gestanden. Die NATO sei stärker als je zuvor, betonte Wadephul. Darüber gestolpert oder sogar dagegen gefahren. Immer wieder kommt es zu schlimmen Unfällen mit abgestellten Leih-E-Scootern. Aber wer haftet für den Schaden? Die Fahrer sind oft weit weg und die Vermieter müssen auch nicht haften. Bisher bleiben Betroffene also meistens auf ihren Kosten sitzen. Heute berät der Bundestag, wie Vermieter und Fahrer nun stärker in die Pflicht genommen werden sollen.
3: Das grundsätzliche Haftungsrisiko für Unfälle, die durch abgestellte E-Scooter entstehen, das soll mit dem neuen Gesetzesentwurf demnächst komplett bei den Vermietern der E-Scooter liegen. Die Bundesregierung begründet es so, wer sich wirtschaftlich an dem Betrieb der E-Scooter bereichere, der müsse auch das Risiko tragen und mögliche Unfallkosten von Anfang an einplanen. Für die Fahrer der E-Scooter bedeutet das aber nicht, dass sie direkt fein raus wären. Sie würden bei Unfällen trotzdem für die von ihnen abgestellten E-Scooter haften, bis sie die Schuld nachweisbar von sich weisen können. Aus Berlin, Jonas Mikulajczak.
1: Zum Sport. Heute Abend kommt es zur ersten Viertelfinalpartie der Fußball-Weltmeisterschaft in den USA, Mexiko und Kanada. Frankreich und Marokko spielen um den Einzug ins Halbfinale. Anstoß ist um 22 Uhr. Der Gewinner des Spiels trifft im Halbfinale auf Spanien oder Belgien.
4: Und jetzt für euch NRW aktuell mit Vincent Schulz. Und die Polizei Köln warnt vor Fake-Shops für Klimaanlagen. Seit Ende Juni gehen dort täglich rund 10 Anzeigen ein.

0: viele Betroffene warten vergeblich auf ihre bestellte Ware. Nach einer Geldautomatensprengung bleibt ein Supermarkt in Rees am Niederrhein vorerst geschlossen. Die Täter sind in einem dunklen Auto geflüchtet und werden weiter gesucht. Und rund 8 Wochen nach den Schüssen auf einen Transporter in Bielefeld hat die Polizei einen 21-Jährigen festgenommen. Er sitzt wegen versuchten Totschlag in Untersuchungshaft. Mehr dazu wie immer in den Nachrichten um 12:30.
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2: Hier steht ihr aktuell am längsten. Auf der A1 Richtung Münster gibt es zwischen dem Kamener Kreuz und Hamberg-Kamen 5 Kilometer Stau. Ebenfalls auf der A1 läuft es Richtung Köln, zwischen dem Kreuz Leverkusen und Köln-Niehl nur zähflüssig. Auf der A4 stockt der Verkehr auf dem Kölner Ring Richtung Herlen-Aachen, zwischen dem Dreieck Köln-Heumar und dem Kreuz Köln-Süd auf 5 Kilometern. In der Gegenrichtung Richtung Köln steht ihr zwischen dem Kreuz Köln-West und Köln-Eiffeltor 1 Kilometer. Auf der A40 Richtung Duisburg stockt es zwischen dem Dreieck Bochum-West und Essen-Frillendorf auf 5 Kilometern. Habt eine gute und sichere Fahrt.
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2: In Mettmann sind es aktuell 15 Grad, genauso in Gütersloh. Steinfurt meldet 17 Grad. Und so wird das Wetter heute. Es erwartet euch ein Tag mit Sonne und Wolken, das Ganze bei sommerlichen 28 Grad.
3: Schönen guten Morgen. Kurz nach 7, ihr hört den neuen Country-Morgen hier auf The Wolf. Mit mir ist Cedric Kunz. Wir haben Donnerstag, den 9. Juli 2026. Und ich habe gleich ein Cover für euch, Everybody's Talking, und zwar in der Version von Clint Black. Davor noch Riley Green, gemeinsam mit Luke Combs, hat er Different Round hier aufgenommen. Also rein dort und euch allen einen guten Start in diesen Tag.
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1: Chase Beckham mit 23. Tatsächlich ist das ein Song, den habe ich auch erstmals hier bei uns bei The Wolf im Programm gehört. Und dadurch ist er letztendlich bei mir auch in meiner privaten Playlist gelandet. Finde ich richtig, richtig gut. Geht ja um einen Mann, der letztendlich ein Alkoholproblem unter anderem hat und sich auch denkt, das kann so nicht weitergehen. Ich bin jetzt 23 Jahre alt und ich muss unbedingt einfach irgendwas an mir ändern. Eine ganz tolle Message, ein ganz toller Song. Ich finde die Stimme auch wunderbar von Chase Beckham. Deswegen bin ich manchmal auch dankbar, dass ich diesen Job hier haben darf. Ihr hört The Wolf, schön, dass ihr dabei seid hier im neuen Country Morgen. Und ich glaube, diese Männer, die kanntet ihr auch wahrscheinlich vor uns schon. The Highwayman, Willie Nelson, Johnny Cash, Warren Jennings und Kris Kristofferson. Hier sind Riders in the Sky.

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15: Mit Vincent Schulz. Und die Polizei Köln warnt vor Betrügern, die große Nachfrage nach Klimaanlagen während der Hitzewelle ausnutzen. Seit Ende Juni gehen dort nach eigenen Angaben täglich rund 10 Anzeigen ein. Betroffene warten entweder vergeblich auf ihre Bestellung oder bekommen nur minderwertige Ware geliefert. Die Internetseiten wirken oft seriös und orientieren sich teilweise an bekannten Händlern. Besonders auffällig sind laut Polizei die extrem günstigen Preise. Wer auf solche Angebote hereinfällt, riskiert nicht nur den Kaufpreis, auch persönliche Daten können missbraucht werden, im schlimmsten Fall für einen Identitätsdiebstahl. Die Polizei rät deshalb, bei verdächtig günstigen Angeboten besonders vorsichtig zu sein. Nach einer Geldautomatensprengung bleibt ein Supermarkt in Rees am Niederrhein vorerst geschlossen. Die Täter sollen laut Zeugen gegen 2.45 Uhr nach der Explosion in einem dunklen, hochmotorisierten Auto geflüchtet sein. Trotz Hubschraubereinsatzes blieb die Fahndung bislang ohne Erfolg. Rund 8 Wochen nach den Schüssen auf einen Transporter in Bielefeld hat die Polizei einen 21-Jährigen festgenommen. Spezialkräfte nahmen den Mann heute Morgen in seiner Wohnung fest und fanden dort eine Schusswaffe. Das Motiv ist weiter unklar und wird aktuell noch ermittelt. Und vor dem Kölner Landgericht hat der Prozess gegen einen 31 Jahre alten Mann begonnen. Er soll fast 1 Kilo Kokain und Heroin in seinem Körper transportiert haben. Die Drogen wurden bei einer Zollkontrolle entdeckt. Die Verteidigung sagt, der Mann sei ausgenutzt worden.
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16: Hier steht ihr aktuell am längsten. Auf der A1 Richtung Münster gibt es zwischen dem Kamener Kreuz und Hamberg-Kamen 6 Kilometer Stau. Ebenfalls im Kamener Kreuz ist die Verbindungsfahrbahn Richtung A2 Dortmund wegen Gegenständen auf der Fahrbahn gesperrt. Auf der A3 Richtung Köln staut es sich zwischen Kreuz Oberhausen und Duisburg-Wedau auf 5 Kilometern. In der Gegenrichtung Frankfurt gibt es zwischen Köln-Delbrück und Kreuz Köln-Ost 1 Kilometer Stau. Auf der A2 Richtung Oberhausen steht ihr zwischen Recklinghausen-Ost und Herten auf 2 Kilometern. Gute Fahrt.
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16: Bei euch in Ahaus sind es aktuell 17 Grad, in Wuppertal messen wir 16 und Mönchengladbach meldet ebenfalls 17 Grad. Und so wird das Wetter heute. Es erwartet euch ein Tag mit Sonne und Wolken, das Ganze bei sommerlichen 28 Grad.
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17: Hey ho, wunderschönen guten Morgen, schon wieder kurz nach 7:30. Ihr hört den neuen Country Morgen und diese Frau hier, die lebt auf jeden Fall gerade ein gutes Leben, ist nämlich gerade mittendrin in ihren Flitterwochen. Taylor Swift, alles Gute nochmal zur Hochzeit mit ihrem Travis Kelce. The Fate of Ophelia jetzt hier für euch und zwar in der Akustik-Version.

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1: Ey Leute, das Konzertjahr 2026, das hatte es ja schon wirklich in sich. Ich denke da zum Beispiel jetzt gerade erst an die Konzerte von Kip Moore und Jackson Dean oder dann ja zum Beispiel auch von Zach Bryan in Berlin, das war legendär. Und wir können uns ja noch auf ganz, ganz tolle Konzerte in diesem Jahr freuen. Unter anderem kommt ja noch Bailey Zimmerman nach Hamburg.

0: Different Night, Same Rodeo Tour im September. Und ebenfalls im September, unter anderem nach Stuttgart, München, Köln, kommt dann auch nochmal Drake Milligan.
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0: Der war ja in diesem Jahr schon einmal im Rahmen des Country to Country Festivals in Berlin. Jetzt kommt er eben nochmal nach Deutschland mit seiner Tumbleweed Tour. Gerade erst wieder seinen Auftritt hier bei der Casting Show in Amerika gesehen. Wirklich legendär. Ja, und wer dann doch irgendwie mal eine weibliche Stimme irgendwie mal wieder hören möchte, auch gar kein Problem. Dafür kommt ja Megan Maroney auch noch nach.

jetzt im September ist sie nämlich im Karlsberg Victoria in Köln. Dort nämlich da im Rahmen ihrer Cloud9 Tour. Ihr merkt, das wird noch ein ganz, ganz tolles Konzertjahr 2026 hier bei uns.

Jason Aldean und Luke Bryan, Songs About Us, ihre ganz neue Nummer, zuerst gehört hier im neuen Country Morgen auf The Wolf. Und weiter geht's jetzt mit Smokey. Ich weiß noch ganz genau, vor so 3-4 Jahren habe ich persönlich wieder angefangen, ein bisschen mehr Smokey zu hören. Der hatte mir nämlich bei einem Event so eine Smokey Tribute Band. Und wenn man einfach viel zu lang irgendwie so eine Band nicht mehr gehört, dann denkt man sich so, ach ja, die gab's ja auch noch. Und ich bin dadurch so wieder so reingekommen in diese ganze Szene, in diese ganzen Songs. Ah ja, deswegen freue ich mich drauf. Jetzt ihr Cover, Needles and Pins.

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1: Ich bin Katrin Müller. Lange waren die Anträge auf Kindergeld und Elterngeld mit einem Wust an Formularen verbunden. Das soll einfacher werden. Das Kindergeld soll künftig ohne Antrag ausgezahlt werden. Das will der Bundestag heute beschließen.
2: Mit dem neuen Gesetzesentwurf soll die Kindergeldbeantragung nach der Geburt mehr oder weniger automatisch ablaufen. Das Kind müsste von den Eltern dann nur noch beim Standesamt angemeldet werden. Oft übernimmt das aber auch schon das Krankenhaus für sie. Bei Eltern, die schon ein Kind haben, würde dann ab März 2027 bei jedem weiteren Kind das Kindergeld auf das bisherige Konto überwiesen werden. Für Personen, die zum ersten Mal Eltern werden, würde das System erst ab November 2027 greifen. Aber auch da, solange eine IBAN vorliegt, soll das Kindergeld automatisch kommen. Aus Berlin, Jonas Mikulajczak.
1: Die USA haben im Streit mit dem Iran um die Straße von Hormuz in der zweiten Nacht in Folge Ziele in der Islamischen Republik bombardiert. Irans Revolutionsgarden, die Elite-Streitmacht des Landes, griffen nach eigenen Angaben im Gegenzug erneut US-Stützpunkte in den beiden mit den USA verbündeten Golfstaaten Kuwait und Bahrain an. US-Präsident Trump drohte dem Iran noch heftigere Angriffe an. Die US-Attacken seien Vergeltungsmaßnahmen für vom Iran beschossene Schiffe, schrieb Trump auf der Plattform Truth Social. Der vergangene Juni war in Westeuropa der heißeste jemals gemessene. Die Durchschnittstemperatur lag bei 20,74 Grad. Das sind mehr als 3 Grad über dem Juni-Durchschnitt der Jahre 1991 bis 2020. Das meldet der Klimawandeldienst der EU Copernicus.
3: Der Rekord-Juni hat Teile Europas nahezu ausgetrocknet. Portugal, Spanien, Frankreich und Griechenland kämpften gegen große Waldbrände. In Deutschland hat der Wetterdienst einen neuen Allzeit-Hitzerekord gemessen, 41,8 Grad in Möckern-Drewitz in Sachsen-Anhalt. Die Datenbasis des Europäischen Klimawandeldienstes ist riesig. Demnach war es weltweit der zweitwärmste Juni seit Beginn der Aufzeichnungen. Uli Reitinger, Nachrichtenredaktion.
1: Zum Sport. Heute Abend kommt es zur ersten Viertelfinalpartie der Fußball-WM in den USA, Mexiko und Kanada. Frankreich und Marokko spielen um den Einzug ins Halbfinale. Anstoß ist um 22 Uhr. Der Gewinner des Spiels trifft im Halbfinale auf Spanien oder Belgien.
4: Und jetzt für euch NRW aktuell mit Vincent Schulz. Und die Polizei Köln warnt vor Fake-Shops für Klimaanlagen. Seit Ende Juni gehen dort täglich rund 10 Anzeigen ein. Viele Betroffene warten vergeblich auf ihre bestellte Ware. Nach einer Geldautomatensprengung bleibt ein Supermarkt in Rees am Niederrhein vorerst geschlossen. Die Täter sind in einem dunklen Auto geflüchtet und werden weiter gesucht. Und rund 8 Wochen nach den Schüssen auf einen Transporter in Bielefeld hat die Polizei einen 21-Jährigen festgenommen. Er

0: sitzt wegen versuchten Totschlag in Untersuchungshaft. Mehr dazu wie immer in den Nachrichten um 5:30.
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2: Hier steht ihr aktuell am längsten. Auf der A2 Richtung Oberhausen gibt es zwischen Recklinghausen Ost und Herten 4 Kilometer Stau. Ihr solltet hier mindestens 24 Minuten mehr Zeit einplanen. Auf der A3 Richtung Köln staut es sich zwischen dem Kreuz Oberhausen und Duisburg-Wedau auf 4 Kilometern. In der Gegenrichtung stockt der Verkehr zwischen Duisburg-Wedau und Oberhausen-Lierich auf 1 Kilometer. Auf der A1 Richtung Münster stockt der Verkehr zwischen dem Kamener Kreuz und Hamberg-Kamen auf 5 Kilometern. Ebenfalls Richtung Münster ist im Kamener Kreuz die Verbindungsfahrbahn Richtung A2 Dortmund wegen Gegenständen auf der Fahrbahn gesperrt. Wir wünschen euch eine gute Fahrt.
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2: In Minden sind es aktuell 16 Grad, in Bielefeld ebenfalls 16 und in Höxter messen wir 15 Grad. Und so wird das Wetter heute. Es erwartet euch einen Tag mit Sonne und Wolken, das Ganze bei angenehmen 26 Grad.
3: Schönen guten Morgen, schon wieder kurz nach 8. Ihr hört den neuen Country Morgen hier auf The Wolf. Mit mir ist Cedric Kunz. Wir haben Donnerstag, den 9. Juli. Ey, morgen schon wieder Wochenende und es soll auch schon wieder richtig, richtig heiß werden. Nicht ganz so heiß, wie jetzt vor noch ein paar Wochen irgendwie so 38 Grad oder sowas, sondern dann doch nochmal ein bisschen besser auszuhalten. Ja, aber dann vielleicht auch mal ein bisschen mehr Sonne als in den letzten Tagen. Ich habe da so viel Regen abbekommen irgendwie. Ja, so eine Mischung, das wär's doch einfach mal, ne? Gute Mischung gibt's auf jeden Fall hier gleich legendär, die Eagles New Kid in Town und jetzt New Country von Russell Dickerson, Worth Your Wild.
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1: Wunderschönen guten Morgen. Ihr hört den neuen Country Morgen hier auf The Wolf. Und ich glaube, viele von euch haben mittlerweile mitbekommen, was unsere The Wolf Summertime ist. Wir suchen gemeinsam mit euch da draußen nämlich die größten Sommer-Country-Hits aller Zeiten. Ich habe jetzt aber in letzter Zeit häufiger mal die Nachfrage bekommen, Cedric, wie kann ich denn jetzt aber dort abstimmen? Und das geht ganz, ganz easy. Ich kann euch jetzt ja vielleicht einfach mal ganz kurz dort mitnehmen. Ihr braucht einfach nur unsere kostenlose The Wolf App. Klickt dort drauf, dann kommt ihr auf unsere Homepage, sage ich einfach mal. Scrollt ein ganz kleines Stück runter und dann seht ihr da eben schon ganz groß The Wolf Summertime, eure beliebtesten Country-Sommerhits. Wenn ihr dort draufklickt, dann steht da auch nochmal alles erklärt, worum es hier bei dieser ganzen Aktion geht. Aber ihr könnt dort nämlich auch ganz easy auf diesen roten Button jetzt voten klicken und landet dort direkt bei der Umfrage. Ihr könnt dort maximal 10 Songs auswählen, also eben die Songs, die ihr eben am liebsten im Sommer hört. Müsst ihr einfach nur den Haken quasi setzen, dann auf Abschicken und das war schon. Schon habt ihr quasi eure Lieblinge ein Stück weiter nach oben gebracht und die landen dann natürlich mit einer höheren Chance am Ende auch in dieser großen Playlist drin. So schnell geht's, ja. Es geht ganz, ganz easy, ihr habt's mitbekommen. Also rein da in unsere kostenlose The Wolf App und macht mit bei unserer The Wolf Summertime.

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1: Und jetzt wird's hier auf The Wolf mal wieder Zeit für unseren Song des Tages.
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1: Aus dem Jahr 1994, Alan Jackson mit seiner Version von Summertime Blues. Und der Song, der passt ja gerade einfach perfekt rein. Letzte Woche natürlich noch das große Abschiedskonzert von Alan Jackson. Natürlich hat er diesen Song dort auch nochmal performt. Er passt perfekt rein, gerade natürlich auch in unsere The Wolf Summertime. Es ist nämlich auch einer dieser ganz, ganz tollen Sommerhits. Und vor allem auch einer der größten Country-Hits aller Zeiten. 1994 direkt mal Platz 1 der US-Country-Charts. Und das muss man ja sagen als Cover. Das Original, das stammt ja sogar schon aus dem Jahr 1958, gesungen von Eddie Cochrane. Und seitdem halt eben ganz, ganz häufig gecovert. Unter anderem ja auch nochmal ein Stück rockiger von The Who. Tja, Alan Jackson machte daraus aber eben einen richtigen Country-Klassiker und den wollen wir jetzt natürlich auch hören. Es ist unser Song des Tages hier auf The Wolf, Alan Jackson mit Summertime Blues.

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2: Und jetzt gibt's bei uns die Top 5 Fakten über Eric Church, die man selbst im Country-Mecca Nashville nicht kennt. Bevor sich Eric Church vollkommen der Musik widmete, überlegte er, ein Jurist zu werden.
6: Fakt 4.
2: Eric Church ist begeisterter Outdoor-Enthusiast. Am liebsten geht er jagen oder fischen.
6: Fakt 3.
2: Sein Markenzeichen sind seine vielen verschiedenen Sonnenbrillen. Diese trägt er nicht nur aus Modezwecken, sondern auch deshalb, weil er besonders empfindliche Augen hat, die er zum Beispiel vor viel Bühnenlicht schützen muss.
6: Fakt 2.
2: Church ist ein großer Fan von Bruce Springsteen. Seine musikalischen Vorbilder in der Country-Musik sind aber Legenden wie Merle Haggard oder Waylon Jennings.
6: Fakt 1.
2: Eric Church ist bekannt für seine energetischen und oft chaotischen Live-Shows. Bei einem Konzert in Denver 2014 verbrachte Church über 3 Stunden auf der Bühne und spielte über 35 Songs, ohne sich groß um seine Setlist zu kümmern.
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7: Mit Vincent Schulz. Und die Polizei Köln warnt vor Betrügern, die große Nachfrage nach Klimaanlagen während der Hitzewelle ausnutzen. Seit Ende Juni gehen dort nach eigenen Angaben täglich rund 10 Anzeigen ein. Betroffene warten entweder vergeblich auf ihre Bestellung oder bekommen nur minderwertige Ware geliefert. Die Internetseiten wirken oft seriös und orientieren sich teilweise an bekannten Händlern. Besonders auffällig sind laut Polizei die extrem günstigen Preise. Wer auf solche Angebote hereinfällt, riskiert nicht nur den Kaufpreis, auch persönliche Daten können missbraucht werden, im schlimmsten Fall für einen Identitätsdiebstahl. Die Polizei rät deshalb, bei verdächtig günstigen Angeboten besonders vorsichtig zu sein. Nach einer Geldautomatensprengung bleibt ein Supermarkt in Rees am Niederrhein vorerst geschlossen. Die Täter sollen laut Zeugen gegen 2.45 Uhr nach der Explosion in einem dunklen, hochmotorisierten Auto geflüchtet sein. Trotz Hubschraubereinsatzes blieb die Fahndung bislang ohne Erfolg. Rund 8 Wochen nach den Schüssen auf einen Transporter in Bielefeld hat die Polizei einen 21-Jährigen festgenommen. Spezialkräfte nahmen den Mann heute Morgen in seiner Wohnung fest und fanden dort eine Schusswaffe. Das Motiv ist weiter unklar und wird aktuell noch ermittelt. Und vor dem Kölner Landgericht hat der Prozess gegen einen 31 Jahre alten Mann begonnen. Er soll fast 1 Kilo Kokain und Heroin in seinem Körper transportiert haben. Die Drogen wurden bei einer Zollkontrolle entdeckt. Die Verteidigung sagt, der Mann sei ausgenutzt worden.
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8: Hier steht ihr aktuell am längsten. Auf der A2 Richtung Oberhausen gibt es zwischen Recklinghausen Ost und Herten 5 Kilometer Stau. Ihr müsst mit knapp 50 Minuten Zeitverlust rechnen. Auf der A1 Richtung Köln zwischen Frechen und dem Kreuz Köln Nord stockt der Verkehr auf 7 Kilometern. In der Gegenrichtung zwischen Kamener Kreuz und Hamm-Bergkamen staut es sich auf 5 Kilometern. Auf der A3 Richtung Frankfurt stockt der Verkehr zwischen Köln-Delbrück und dem Kreuz Köln-Ost auf 1 Kilometer. In der Gegenrichtung zwischen Köln-Mülheim und dem Kreuz Leverkusen stockt es auf 3 Kilometern. Habt eine gute und sichere Fahrt.
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8: In Rheinbach zeigt das Thermometer derzeit 18 Grad. Mahl kommt auf 16 Grad, während es in Höxter mit 15 Grad etwas kühler ist. Und so wird das Wetter heute. Es erwartet euch einen Tag mit Sonne und Wolken, das Ganze bei angenehmen 26 Grad.
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9: Hey und wunderschönen guten Morgen. Kurz nach 8:30 haben wir es. Ihr hört The Wolf und ich habe gleich nochmal einen besonderen Gast hier bei mir in der Sendung, nämlich den wunderbaren Sid Bader. Heute Abend 18 bis 19 Uhr, eine Stunde lang eben hosted by mit ihm. Er hat ganz, ganz spannende Stories dabei, was unter anderem, das erfahrt ihr direkt gleich nach Johnny Cash und June Carter und davor noch Mac Geiger. Hier ist Camp Drift Queen.

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auch so ein Song, der sich mittlerweile seit, keine Ahnung, 6, 7, 8, 9, wahrscheinlich schon 15 Wochen bei unseren Hot 20 irgendwie drin hält, weil er einfach verdammt gut ist, verdient in Deutschlands Country Charts. Kacey Musgraves mit Dry Spell. Hier im neuen Country Morgen auf The Wolf. Jetzt gibt's erstmal Bob Dylan. Der war schon so oft in irgendwelchen Charts vertreten, sogar ganz oben an der Spitze natürlich. Legendär wird's jetzt mit Knockin' on Heaven's Door.

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1: Ich bin Katrin Müller. Das Kindergeld soll künftig in mehreren Stufen ohne Antrag ausbezahlt werden, also ohne Papierkram. Gerade in einer sensiblen Phase rund um Geburt und Familiengründung solle es eine spürbare Entlastung für Familien geben, heißt es im Gesetzentwurf, den der Bundestag heute verabschieden soll. Generellen Anspruch haben alle Eltern, die in Deutschland steuerpflichtig sind und ein Kind unter 18 Jahren haben, das hier oder in einem anderen EU-Land lebt. Sonderregeln gibt es für Kinder in Ausbildung. Der Fall hat eine Debatte über die Sicherheit von Zugpersonal ausgelöst. Anfang Februar wurde ein Zugbegleiter in einem Regionalexpress in der Westpfalz angegriffen und getötet. Heute wird im Prozess am Landgericht Zweibrücken das Urteil gegen den 26-jährigen Angeklagten erwartet.
2: Die Staatsanwaltschaft fordert wegen Körperverletzung mit Todesfolge 12 Jahre Haft für den Angeklagten. Die Frage, die aber noch im Raum steht, ist, gab es einen Tötungsvorsatz? Die Anwälte der Familie, die als Nebenkläger auftritt, sagen ja. Deswegen fordern sie eine lebenslange Haft. Der Angeklagte soll dem Zugbegleiter aus Ludwigshafen mehrfach so heftig gegen den Kopf geschlagen haben, dass der 36-Jährige 2 Tage später seinen Verletzungen erlag. Aus Zweibrücken, Lea Wegerle.
1: Das US-Militär hat eine neue Angriffswelle auf Ziele im Iran begonnen. Örtliche Medien berichten von Explosionen in mehreren Gebieten entlang der Küste des Landes. Nach Angaben des US-Regionalkommandos sollen die Angriffe die Fähigkeit des Irans einschränken, den Schiffsverkehr in der Straße von Hormuz zu beeinträchtigen. US-Präsident Trump drohte mit noch stärkeren Angriffen. Zum Sport. Bei der Fußball-WM steht heute das erste Viertelfinale an.

0: Bei der Partie Frankreich gegen Marokko können sich die Fans auf zwei französische Topstars freuen. Ousmane Dembélé und Kylian Mbappé.
1: 5 Siege, 14-2 Tore. Frankreich ist bis jetzt eindrucksvoll durch diese Weltmeisterschaft marschiert. Beim hitzigen Achtelfinalsieg gegen Deutschland-Bezwinger Paraguay bewies das Team, dass es auch mit unbequemen Gegnern zurechtkommt. Favoriten sind Mbappé und Co. auch gegen Marokko. Aber Achtung, der Halbfinalist der letzten Weltmeisterschaft hat auch bei diesem Turnier seine Stärke bewiesen. Marokko wird ein echter Härtetest für die Franzosen. Thomas Thonfeld, Sportredaktion.
0: Anstoß ist heute Abend um 22 Uhr. Der Gewinner der Partie trifft im Halbfinale auf Spanien oder Belgien.
2: Und jetzt für euch NRW aktuell mit Vincent Schulz. Und die Polizei Köln warnt vor Fake-Shops für Klimaanlagen. Seit Ende Juni gehen dort täglich rund 10 Anzeigen ein. Viele Betroffene warten vergeblich auf ihre bestellte Ware. Nach einer Geldautomatensprengung bleibt ein Supermarkt in Rees am Niederrhein vorerst geschlossen. Die Täter sind in einem dunklen Auto geflüchtet und werden weiter gesucht. Und rund 8 Wochen nach den Schüssen auf einen Transporter in Bielefeld hat die Polizei einen 21-Jährigen festgenommen. Er sitzt wegen versuchten Totschlag in Untersuchungshaft. Mehr dazu wie immer in den Nachrichten um 12:30.
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4: Hier steht ihr aktuell am längsten. Auf der A1 Richtung Dortmund gibt es zwischen Frechen und Kreuz Leverkusen-West 7 Kilometer stockenden Verkehr. In der Gegenrichtung Richtung Köln steht der Verkehr zwischen Burscheid und Köln-Niehl auf 1 Kilometer. Ebenfalls zwischen Burscheid und Kreuz Leverkusen liegt ein totes Tier auf dem linken Fahrstreifen. Auf der A1 Richtung Münster stockt es zwischen Kamener Kreuz und Schwerte auf 5 Kilometern. In der Gegenrichtung Richtung Köln sind im Kamener Kreuz Gegenstände auf der Fahrbahn. Die Verbindungsfahrbahn Richtung A2 Dortmund ist gesperrt. Auf der A1 Richtung Münster gibt es zwischen Kamener Kreuz und Hamm-Bockum-Werne 2 Kilometer stockenden Verkehr. Im weiteren Verlauf Richtung Köln steht der Verkehr zwischen Burscheid und Köln-Niehl auf 1 Kilometer. Gute Fahrt.
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4: In Unna zeigt das Thermometer derzeit 17 Grad. In Geilenkirchen und Goch haben wir aktuell jeweils 19 Grad. Und so wird das Wetter heute. Es erwartet euch einen Tag mit Sonne und Wolken, das Ganze bei angenehmen 26 Grad.

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1: Ey Leute, das Konzertjahr 2026, das hatte es ja schon wirklich in sich. Ich denke da zum Beispiel jetzt gerade erst an die Konzerte von Kip Moore und Jackson Dean oder dann ja zum Beispiel auch von Zach Bryan in Berlin, das war legendär. Und wir können uns ja noch auf ganz, ganz tolle Konzerte in diesem Jahr freuen. Unter anderem kommt ja noch Bailey Zimmerman nach

0: Different Nights, Same Rodeo Tour im September. Und ebenfalls im September, unter anderem nach Stuttgart, München, Köln, kommt dann auch nochmal Drake Milligan.
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0: Der war ja in diesem Jahr schon einmal im Rahmen des Country-to-Country-Festivals in Berlin. Jetzt kommt er eben nochmal nach Deutschland mit seiner Tumbleweed-Tour. Gerade erst wieder seinen Auftritt hier bei der Castingshow in Amerika gesehen. Wirklich legendär. Ja, und wer dann doch irgendwie mal eine weibliche Stimme irgendwie mal wieder hören möchte, auch gar kein Problem. Dafür kommt ja Megan Maroney auch noch nach.

bereits im September ist sie nämlich im Karlsberg Victoria in Köln. Dort nämlich da im Rahmen ihrer Cloud9 Tour. Ihr merkt, das wird noch ein ganz, ganz tolles Konzertjahr 2026 hier bei uns.

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12: Mit Vincent Schulz. Und die Polizei Köln warnt vor Betrügern, die die große Nachfrage nach Klimaanlagen während der Hitzewelle ausnutzen. Seit Ende Juni gehen dort nach eigenen Angaben täglich rund 10 Anzeigen ein. Betroffene warten entweder vergeblich auf ihre Bestellung oder bekommen nur minderwertige Ware geliefert. Die Internetseiten wirken oft seriös und orientieren sich teilweise an bekannten Händlern. Besonders auffällig sind laut Polizei die extrem günstigen Preise. Wer auf solche Angebote hereinfällt, riskiert nicht nur den Kaufpreis, auch persönliche Daten können missbraucht werden, im schlimmsten Fall für einen Identitätsdiebstahl. Die Polizei rät deshalb, bei verdächtig günstigen Angeboten besonders vorsichtig zu sein. Nach einer Geldautomatensprengung bleibt ein Supermarkt in Rees am Niederrhein vorerst geschlossen. Die Täter sollen laut Zeugen gegen 2.45 Uhr nach der Explosion in einem dunklen, hochmotorisierten Auto geflüchtet sein. Trotz Hubschraubereinsatzes blieb die Fahndung bislang ohne Erfolg. Rund 8 Wochen nach den Schüssen auf einen Transporter in Bielefeld hat die Polizei einen 21-Jährigen festgenommen. Spezialkräfte nahmen den Mann heute Morgen in seiner Wohnung fest und fanden dort eine Schusswaffe. Das Motiv ist weiter unklar und wird aktuell noch ermittelt. Und vor dem Kölner Landgericht hat der Prozess gegen einen 31 Jahre alten Mann begonnen. Er soll fast 1 Kilo Kokain und Heroin in seinem Körper transportiert haben. Die Drogen wurden bei einer Zollkontrolle entdeckt. Die Verteidigung sagt, der Mann sei ausgenutzt worden.
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13: Hier steht ihr aktuell am längsten. Auf der A1 Richtung Dortmund, zwischen Burscheid und Köln-Nord, stockt der Verkehr auf 4 Kilometern. In der Gegenrichtung Richtung Münster gibt es im Kamener Kreuz Gegenstände auf der Fahrbahn. Die Verbindungsfahrbahn Richtung A2 Dortmund ist gesperrt. Auf der A1 Richtung Münster, zwischen Westhofener Kreuz und Dortmund-Unna, staut es sich auf 2 Kilometern. In der Gegenrichtung Richtung Dortmund stockt der Verkehr zwischen Kamen-Zentrum und Dortmund-Unna ebenfalls auf 4 Kilometern. Auf der A1 Kölner Ring Richtung Dortmund, zwischen Köln-Bocklemünd und Leverkusen-West, stockt der Verkehr auf 7 Kilometern. In der Gegenrichtung Richtung Euskirchen gibt es zwischen Dreieck Erftal und Hürth 1 Kilometer Stau. Gute Fahrt.
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13: In Geldern zeigt das Thermometer aktuell 18 Grad, in Wesel ebenfalls 18. In Borken ist es mit 17 Grad minimal kühler. Und so wird das Wetter heute. Es erwartet euch einen Tag mit Sonne und Wolken, das Ganze bei angenehmen 26 Grad.

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1: Und jetzt wird's hier auf The Wolf mal wieder Zeit für unseren Song des Tages.
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1: Aus dem Jahr 1994, Alan Jackson mit seiner Version von Summertime Blues. Und der Song, der passt ja gerade einfach perfekt rein. Letzte Woche natürlich noch das große Abschiedskonzert von Alan Jackson. Natürlich hat er diesen Song dort auch nochmal performt. Er passt perfekt rein, gerade natürlich auch in unsere The Wolf Summertime. Es ist nämlich auch einer dieser ganz, ganz tollen Sommerhits. Vor allem auch einer der größten Country-Hits aller Zeiten. 1994 direkt mal Platz 1 der US-Country-Charts. Und das muss man ja sagen als Cover. Das Original, das stammt ja sogar schon aus dem Jahr 1958, gesungen von Eddie Cochrane. Und seitdem halt eben ganz, ganz häufig gecovert. Unter anderem ja auch nochmal ein Stück rockiger von The Who. Tja, Alan Jackson machte daraus aber eben einen richtigen Country-Klassiker und den wollen wir jetzt natürlich auch hören. Es ist unser Song des Tages hier auf The Wolf, Alan Jackson mit Summertime Blues.

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1: Ich bin Katrin Müller. Nach Schätzungen des Robert-Koch-Instituts gab es infolge der Hitzephase im Juni rund 5.100 Hitzetote in Deutschland. Das geht aus dem aktuellen RKI-Wochenbericht zur hitzebedingten Mortalität hervor. Der vergangene Juni war in Westeuropa der heißeste jemals gemessene. Die Durchschnittstemperatur lag bei rund 20,7 Grad. Das sind mehr als 3 Grad über dem Juni-Durchschnitt der Jahre 1991 bis 2020. Das meldet der Klimawandeldienst der EU Copernicus.
2: Der Rekord-Juni hat Teile Europas nahezu ausgetrocknet. Portugal, Spanien, Frankreich und Griechenland kämpften

0: gegen große Waldbrände. In Deutschland hat der Wetterdienst einen neuen Allzeithitzerekord gemessen, 41,8 Grad in Möckern-Drewitz in Sachsen-Anhalt. Die Datenbasis des Europäischen Klimawandeldienstes ist riesig. Demnach war es weltweit der zweitwärmste Juni seit Beginn der Aufzeichnungen. Uli Reitinger, Nachrichtenredaktion.
1: Lange waren die Anträge auf Kindergeld und Elterngeld mit einem Wust an Formularen verbunden. Das soll einfacher werden. Das Kindergeld soll künftig ohne Antrag ausgezahlt werden. Das will der Bundestag heute beschließen.
2: Mit dem neuen Gesetzesentwurf soll die Kindergeldbeantragung nach der Geburt mehr oder weniger automatisch ablaufen. Das Kind müsste von den Eltern dann nur noch beim Standesamt angemeldet werden. Oft übernimmt das aber auch schon das Krankenhaus für sie. Bei Eltern, die schon ein Kind haben, würde dann ab März 2027 bei jedem weiteren Kind das Kindergeld auf das bisherige Konto überwiesen werden. Für Personen, die zum ersten Mal Eltern werden, würde das System erst ab November 2027 greifen. Aber auch da, solange eine IBAN vorliegt, soll das Kindergeld automatisch kommen. Aus Berlin, Jonas Mikulajczak.
1: Die USA haben im Streit mit dem Iran um die Straße von Hormuz in der zweiten Nacht in Folge Ziele in der Islamischen Republik bombardiert. Irans Revolutionsgarden, die Elitestreitmacht des Landes, griffen nach eigenen Angaben im Gegenzug erneut US-Stützpunkte in den beiden mit den USA verbündeten Golfstaaten Kuwait und Bahrain an. US-Präsident Trump drohte dem Iran noch heftigere Angriffe an. Zum Sport. Heute Abend kommt es zur ersten Viertelfinalpartie der Fußball-WM in den USA, Mexiko und Kanada. Frankreich und Marokko spielen um den Einzug ins Halbfinale. Anstoß ist um 22 Uhr. Der Gewinner des Spiels trifft im Halbfinale auf Spanien oder Belgien.
3: Nordrhein-Westfalen aktuell mit Vincent Schulz. Und die Hitzewoche Ende Juni hat offenbar zu deutlich mehr Todesfällen geführt. Demnach lagen die Sterbefälle rund 30% über dem Durchschnitt der Jahre 2022 bis 2025. Der Untersuchungsausschuss zu möglichen Machtmissbrauch im NRW-Landtag startet heute. Im Mittelpunkt stehen Ina Scharenbach sowie die Rollen von Hendrik Wüst und Herbert Reul. Und in mehreren NRW-Städten stehen heute Entscheidungen an. In Dortmund geht es um ein mögliches Bettelverbot, in Gelsenkirchen um die Zukunft von AfD-Bürgermeister Norbert Emmerich.
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5: Hier steht ihr aktuell am längsten. Auf der A1 Richtung Münster zwischen dem Westhofener Kreuz und dem Kreuz Dortmund-Unna gibt es 4 Kilometer Stau. In der Gegenrichtung steht ihr zwischen Kamen Zentrum und dem Kreuz Dortmund-Unna auf 5 Kilometern. Auf der A1 Richtung Dortmund zwischen Burscheid und Köln-Niehl staut es sich auf 4 Kilometern. Ebenfalls auf der A1 Richtung Köln zwischen dem Dreieck Erftal und Gleuel 4 Kilometer Stau. Wir wünschen euch eine gute Fahrt.
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5: Bei euch in Mahl sind es aktuell 18 Grad, in Blankenheim messen wir 17 und auch in Senden zeigt das Thermometer 18 Grad. Und so wird das Wetter heute. Es erwartet euch einen Tag mit Sonne und Wolken, das Ganze bei angenehmen 26 Grad.
6: Wunderschönen Donnerstag, 9. Juli 2026. Ihr hört The Wolf mit mir, Cedric Kunz. Kommt ihr gut durch diesen Arbeitstag und zwar mit richtig guter Musik. Wir gehen nochmal zurück nach Berlin. Ich habe da so viele von euch in diesem Jahr an der Waldbühne getroffen beim Zach Bryan Konzert. Deswegen gleich nochmal von ihm Something in the Orange. Jordan Davis, Turn This Truck Around, ebenfalls Berlin, C2C Festival. The Highwayman, Willie Nelson, Johnny Cash, Waylon Jennings und Kris Kristofferson sind dabei, aber wir starten die Stunde mit Terry Clark und Lainey Wilson. Hier ist Pure Pitiful Me. Schönen Donnerstag.
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2: Hey Wölfe, hier ist euer Country-Baron und ich habe jetzt drei Geschichten zu unserer Legende Dolly Parton. Dolly Parton schrieb 1973 I Will Always Love You als Abschiedslied für ihren Mentor Porter Wagoner, als sie dessen Show verlassen hatte. Die Country-Version war schon ein Hit, aber als Whitney Houston den Song 1992 für The Bodyguard gecovert hatte, wurde er weltweit berühmt. Houstons Version machte das Lied noch legendärer und zeigte, wie zeitlos Dollys Original ist. '95 startete Dolly Parton die Imagination Library, ein Programm, das kostenlose Bücher an Kinder in armen Gegenden verteilt. Was als kleines Projekt in Tennessee begonnen hatte, ist mittlerweile ein weltweiter Erfolg. Heute bekommen über 2 Millionen Kinder in den USA, Kanada und Großbritannien regelmäßig Bücher, was Dollys Engagement für Bildung unterstreicht.
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2: 1999 wurde Dolly Parton in die Country Music Hall of Fame aufgenommen. Das ist wie der Oscar der Country Musik. Ihre Aufnahme war ein riesiger Karrieremoment und würdigte ihren riesigen Einfluss auf das Genre und ihre Pionierarbeit im Country-Bereich.
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8: Hier steht ihr aktuell am längsten. Auf der A1 Richtung Köln, zwischen Kamener Kreuz und Schwerte, gibt es 6 Kilometer Stau. Ebenfalls Richtung Köln, zwischen Burscheid und Köln-Niehl, staut es sich auf 5 Kilometern. Auf der A2 Richtung Dortmund liegt verlorene Ladung, zwischen Bad Alsen und Feldheim, auf dem rechten und mittleren Fahrstreifen. Die Fahrbahn ist teilweise blockiert. Habt eine gute und sichere Fahrt.
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8: In Siegen zeigt das Thermometer 18 Grad. Warstein meldet 14 Grad, während es in Steinfurt ebenfalls 18 Grad sind. Und so wird das Wetter heute. Es erwartet euch einen Tag mit Sonne und Wolken, das Ganze bei angenehmen 26 Grad.
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9: Hey ho, wunderschönen Donnerstag euch, kurz nach 11:30 und Freunde, denkt daran, morgen von 16 bis 18 Uhr, neue Ausgabe unserer Hot 20 Deutschlands Country Charts. Es geht darum, wer eben den kommenden Song hier vielleicht mal von der Spitze verdrängen kann. Es geht um Stella Lefty und Boston und den wollen wir jetzt natürlich auch nochmal hören.
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1: Ich bin Katrin Müller. Nach Schätzungen des Robert-Koch-Instituts gab es infolge der Hitzephase im Juni rund 5.100 Hitzetote in Deutschland. Das geht aus dem aktuellen RKI-Wochenbericht zur hitzebedingten Mortalität hervor. Der vergangene Juni war in Westeuropa der heißeste jemals gemessene. Die Durchschnittstemperatur lag bei rund 20,7 Grad. Das sind mehr als 3 Grad über dem Juni-Durchschnitt der Jahre 1991 bis 2020. Das meldet der Klimawandeldienst der EU Copernicus.
2: Der Rekord-Juni hat Teile Europas nahezu ausgetrocknet. Portugal, Spanien, Frankreich und Griechenland kämpften gegen große Waldbrände. In Deutschland hat der Wetterdienst einen neuen Allzeit-Hitzerekord gemessen, 41,8 Grad in Möckern-Drewitz in Sachsen-Anhalt. Uli Reitinger, Nachrichtenredaktion.
1: Der Weg für den Kauf von US-Mittelstreckenwaffen ist frei. Deutschland hat sich mit den USA beim NATO-Gipfel in Ankara auf den Kauf von Marschflugkörpern des Typs Tomahawk geeinigt. Das sagte Bundeskanzler Merz bei einer Regierungserklärung im Bundestag. Mit der amerikanischen Regierung sei vereinbart worden, dass die Bundesrepublik amerikanische Tomahawk-Raketen erwerbe und in Deutschland stationiere, so Merz. Der Bundestag wird ein Stück weit digitaler. Die Anwesenheitslisten in Papierform werden auf lange Sicht abgeschafft. Künftig sollen die Abgeordneten per Chipkarte ihre Teilnahme an den Sitzungen nachweisen. Den Regierungsfraktionen zufolge spart das enorm Zeit und Geld.
3: Seit Jahrzehnten liegen die Anwesenheitslisten aus. Jedes Mitglied des Bundestags muss sich dort eintragen. Wer dort nicht unterschreibt, verliert Geld. 200 Euro werden von der Kostenpauschale für Abgeordnete abgezogen. 300 bei Nichteintragen plus Unentschuldigten fehlen. Die Listen zu kontrollieren und abzugleichen, verursacht in der Bundestagsverwaltung den Aufwand von etwa 1000 Arbeitsstunden pro Jahr, heißt es von den Regierungsfraktionen. Auch spare das neue digitale Verfahren bis zu 55.000 Blatt Papier im Jahr. Tanja Wagner, Nachrichtenredaktion.
1: Im Fall des tödlichen Angriffs auf einen Zugbegleiter in der Westpfalz ist der Angeklagte zu 10 Jahren Gefängnis verurteilt worden. Das Landgericht Zweibrücken sprach den 26-Jährigen nach der Tat vor 5 Monaten wegen Körperverletzung mit Todesfolge schuldig. Der Fall hatte eine bundesweite Debatte über die Sicherheit von Zugpersonal ausgelöst.
4: Nordrhein-Westfalen aktuell mit Vincent Schulz. Und die Hitzewoche Ende Juni hat offenbar zu deutlich mehr Todesfällen geführt. Demnach lagen die Sterbefälle rund 30% über dem Durchschnitt der Jahre 2022 bis 2025. Der Untersuchungsausschuss zu möglichen Machtmissbrauch im NRW-Landtag startet heute. Im Mittelpunkt stehen Ina Scharrenbach sowie die Rollen von Hendrik Wüst und Herbert Reul. Und in mehreren NRW-Städten stehen heute Entscheidungen an. In Dortmund geht es um ein mögliches Bettelverbot, in Gelsenkirchen um die Zukunft von AfD-Bürgermeister Norbert Emmerich.
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5: Hier steht ihr aktuell am längsten. Auf der A1 Richtung Köln, zwischen Burscheid und Köln-Niehl, gibt es 4 Kilometer Stau. In der Gegenrichtung, Richtung Euskirchen, staut es sich zwischen dem Kreuz Köln-West und Köln-Bocklemünd auf 4 Kilometern. Auf der A1 Richtung Münster, zwischen dem Westhofener Kreuz und Unna, stockt der Verkehr auf 6 Kilometern. Ebenfalls stockt es in der Gegenrichtung Richtung Dortmund, zwischen dem Kamener Kreuz und Unna auf 6 Kilometern. Auf der A3 Richtung Oberhausen, zwischen Duisburg-Wedau und Oberhausen-Lierich, gibt es 2 Kilometer Stau. In der Gegenrichtung Richtung Köln ist der Verkehr zwischen Oberhausen-Lierich und dem Kreuz Kaiserberg dicht. Habt eine gute und sichere Fahrt.
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5: In Brakel sind es aktuell 16 Grad. In Rheine und Gelsenkirchen messen wir jeweils 23 Grad. In den nächsten Stunden ist es überwiegend klar. Heute Nacht sinkt das Thermometer auf milde 18 Grad. Morgen wird es teils bewölkt bei bis zu sommerlichen 29 Grad.
6: Einen wunderschönen Donnerstag euch.

ein. Wir haben in dieser Stunde unter anderem die wunderbare Sheryl Crow am Start. Hank Williams Jr. ist dabei. Juice Newton, Queen of Hearts, legendär. Und jetzt gibt's erstmal New Country. Hier ist Tyler Hubbard, Wish You Would. Ich bin Cedric Kunz, wünsche euch einen schönen Donnerstag. 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

0: Ich habe Mercy mit Sean McConnell geschrieben, einem meiner Lieblingsautoren. Ich habe ihn von einer alten Beziehung erzählt und dabei das Wort Mercy benutzt. Er meinte nur, wow, das muss der Titel sein. Der Song entstand dann ziemlich schnell mit vielen emotionalen Momenten. Wir wollten einen ganz intimen, ehrlichen Song schreiben. Und ich sage das nicht oft, aber bei Mercy hoffe ich tatsächlich, dass er die Leute ein kleines bisschen traurig macht. Ich wünsche mir, dass sich jeder, der ihn hört, an einen Moment erinnert, in dem er sich genauso gefühlt hat.
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1: Hier steht ihr aktuell am längsten. Auf der A1 Richtung Köln gibt es zwischen Westhofener Kreuz und Kreuz Dortmund-Unna 6 Kilometer Stau. In der Gegenrichtung staut es sich auf 4 Kilometern zwischen Kamener Kreuz und Hamm-Beckham. Auf der A1 Richtung Köln zwischen Burscheid und Köln-Niehl gibt es 4 Kilometer Stau. Im weiteren Verlauf Richtung Euskirchen stockt der Verkehr zwischen Mechernich und Wiskirchen. Dort liegt ein totes Tier auf dem linken Fahrstreifen. Auf der A3 Richtung Köln staut es sich zwischen Oberhausen-Holten und Kreuz Oberhausen-West auf 2 Kilometern. In der Gegenrichtung stockt der Verkehr zwischen Duisburg-Wedau und Oberhausen-Lierich auf 3 Kilometern. Habt eine gute und sichere Fahrt.
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1: In Gelsenkirchen zeigt das Thermometer 23 Grad. Geldern meldet 20 Grad, während in Rastingen ebenfalls 23 Grad gemessen werden. In den nächsten Stunden ist es überwiegend klar. Heute Nacht sinkt das Thermometer auf milde 18 Grad. Morgen wird es teils bewölkt bei bis zu sommerlichen 29 Grad.
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2: Hey home, wunderschönen Donnerstag euch allen. Schön, dass ihr mit dabei seid. Denkt daran, heute 18 bis 19 Uhr, neue Ausgabe hosted by von Country Stars für die Country-Szene. Heute eine Stunde lang eben mit Sid Bader. Der bringt seine eigene Mucke mit, seine Lieblings-Country-Songs und natürlich auch seine ganzen Stories, die er schon so gesammelt hat in den letzten Jahren bei seinen Konzerten rund um die Country-Szene. Also, wird ganz, ganz toll. Unbedingt einschalten hier auf The Wolf 18 bis 19 Uhr mit Sid Bader hosted by. Wir machen erstmal weiter jetzt mit New Country, Ella Langley, jetzt für euch Choosing Texas.

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0: Sie arbeite und sie erfülle vor allem den Auftrag aus unserem Grundgesetz, sagte Merz in einer Regierungserklärung im Bundestag. Auch verwies er auf positive Signale aus der Wirtschaft.
1: Wir sind ein starkes Land, wirtschaftlich, politisch und auch gesellschaftlich. Wir sind stark und wir können es auch bleiben. Wir bleiben es, wenn wir uns den Herausforderungen stellen und sie nicht wie früher wegschieben, sondern sie angehen und lösen.
0: Merz äußerte sich auch zum NATO-Gipfel in Ankara. Demnach wird die Bundesrepublik US-Mittelstreckenwaffen des Typ Tomahawk kaufen und in Deutschland stationieren. Darauf habe man sich mit der US-Seite verständigt, so Merz. Die Hitzephase ab Mitte Juni hat nach Schätzungen des Robert-Koch-Instituts rund 5.100 Menschen das Leben gekostet. Allein in der besonders heißen Woche vom 22. bis 28. Juni gab es demnach geschätzt rund 4.300 hitzebedingte Sterbefälle. Die Zahl der Hitzetoten übertrifft schon zur Jahresmitte die Werte ganzer Vorjahre deutlich.
2: Typischerweise gibt es in Sommerwochen mit hohen Temperaturen, also nicht nur tagsüber, sondern auch nachts, eine deutlich höhere Sterblichkeit. Aber diese Zahlen, die sind schon extrem. Schon jetzt sind es mehr Hitzetote als 2023, 24 oder 25 pro Jahr. Besonders betroffen waren ältere Menschen, vor allem über 85 Jahre. Und im Vergleich der Bundesländer zeigt sich, dass es die meisten Hitzetoten in Rheinland-Pfalz und dem Saarland gab. Hier starben deutlich mehr als im Bundesdurchschnitt. Antje Kaiser, Berlin.
0: Im Fall des tödlichen Angriffs auf einen Zugbegleiter in der Westpfalz ist der Angeklagte zu 10 Jahren Gefängnis verurteilt worden. Das Landgericht Zweibrücken sprach den 26-Jährigen nach der Tat vor 5 Monaten wegen Körperverletzung mit Todesfolge schuldig. Der Fall hatte eine bundesweite Debatte über die Sicherheit von Zugpersonal ausgelöst. Die britische Sängerin Bonnie Tyler ist tot. Entsprechende Berichte bestätigte ihr Management auf Anfrage der deutschen Presseagentur. Die Sängerin wurde 75 Jahre alt.
3: Nordrhein-Westfalen aktuell mit Vincent Schulz. Und die Hitzewoche Ende Juni hat offenbar zu deutlich mehr Todesfällen geführt. Demnach lagen die Sterbefälle rund 30% über dem Durchschnitt der Jahre 2022 bis 2025. Der Untersuchungsausschuss zu möglichen Machtmissbrauch im NRW-Landtag startet heute. Im Mittelpunkt stehen Ina Scharrenbach sowie die Rollen von Hendrik Wüst und Herbert Reul. Und in mehreren NRW-Städten stehen heute Entscheidungen an. In Dortmund geht es um ein mögliches Bettelverbot, in Gelsenkirchen um die Zukunft von AfD-Bürgermeister Norbert Emmerich.
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5: Hier steht ihr aktuell am längsten. Auf der A1 Richtung Köln gibt es zwischen dem Westhofener Kreuz und dem Kreuz Dortmund-Unna 6 Kilometer Stau. Ebenfalls Richtung Köln staut es sich zwischen Burscheid und Köln-Niehl auf 3 Kilometern. Auf der A1 Richtung Euskirchen steht ihr zwischen Köln-Löwenich und Köln-Bocklemünd 3 Kilometer. In der Gegenrichtung Richtung Köln liegt auf der Fahrbahn zwischen Mechernich und Wiskirchen ein totes Tier auf dem linken Fahrstreifen. Auf der A3 Richtung Köln stockt der Verkehr zwischen dem Kreuz Oberhausen und dem Kreuz Oberhausen West auf 3 Kilometern. In der Gegenrichtung Richtung Oberhausen gibt es zwischen Duisburg-Wedau und Oberhausen-Lierich 1 Kilometer Stau. Gute Fahrt.
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5: Bei euch in Weeze sind es aktuell 21 Grad, genauso in Jülich und auch in Wesel. In den nächsten Stunden ist es überwiegend klar. Heute Nacht sinkt das Thermometer auf milde 18 Grad. Morgen wird es teils bewölkt bei bis zu sommerlichen 29 Grad.
6: Und damit erneut ein herzliches Willkommen. Hier ist Deutschlands Country Radio The Wolf und ab jetzt dann im Mittagsmodus, Mittagsstunde mit New Country and the Legends. Das geht jetzt los mit Scotty Hastings und Whiskey in the Bottle. Wir haben Gotthard mit am Start. He ain't heavy, he's my brother. Ein tolles Cover aus Mitte der 90er. Shabuzi mit dabei mit seiner ganz, ganz neuen Born to Die und noch viele, viele mehr. Ich mache nochmal ein paar Zungen-Dehnübungen, damit das mit dem Sprechen beim nächsten Wortbeitrag besser klappt. Hier ist Scotty Hastings, hier ist Whiskey in the Bottle. Ich bin Philipp. Hallo.

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9: Der Song ist entstanden, als wir überlegt haben, wer mit mir bei Stagecoach auftreten könnte. Einer der Namen auf der Liste war Phil Collins. Kurz danach waren wir in Kanada und dann war der Song plötzlich da. Ich habe mich sofort in ihn verliebt. Vor allem wegen des Drumbeats, den einfach jeder kennt. Ich freue mich riesig darauf, ihn live zu spielen. Schon als wir ihn geschrieben haben, hatte ich diese Bilder im Kopf. Ich kann es kaum erwarten, dass er ihn hört und mit uns dazu abfeiert.

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1: Hier steht ihr aktuell am längsten. Auf der A1 Richtung Münster gibt es zwischen dem Westhofener Kreuz und dem Kreuz Dortmund-Unna 6 Kilometer Stau. In der Gegenrichtung, Richtung Köln, staut es sich zwischen Burscheid und Köln-Niehl auf 4 Kilometern. Auf der A1 Richtung Köln bildet sich zwischen Köln-Löwenich und Köln-Bocklemünd 3 Kilometer Stau. Ebenfalls auf der A1 Richtung Dortmund stockt der Verkehr zwischen dem Kamener Kreuz und Unna auf 4 Kilometern. Auf der A3 Richtung Köln staut es sich zwischen Oberhausen-Lierich und Duisburg-Wedau auf 3 Kilometern. In der Gegenrichtung Richtung Oberhausen gibt es zwischen Duisburg-Wedau und dem Kreuz Kaiserberg 2 Kilometer Stau. Gute Fahrt.
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1: In Gelsenkirchen zeigt das Thermometer 23 Grad. Mettmann liegt bei 24 Grad, während es in Mönchengladbach 22 Grad sind. In den nächsten Stunden ist es überwiegend klar. Heute Nacht sinkt das Thermometer auf milde 18 Grad. Morgen wird es teils bewölkt bei bis zu sommerlichen 29 Grad.
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2: In der Mittagspause kommt die Musik jetzt von Beyoncé aus ihrem zweiten Album eines Dreiakt-Projektes. Ja, so hat sie es genannt, sperriges Wort, aber sie hat sich ein Projekt vorgenommen, das besteht aus 3 Akten. Jeder Akt beinhaltet ein Album und zwar zu einer anderen Musikrichtung. Akt 2 dieses 3-Akters war eben ihr Ausflug in die Country-Welt. Was Akt 3 ist, weiß man heute noch gar nicht. Es wird wohl kein neues Country-Album werden. Man munkelt, dass sie vielleicht ein bisschen in die Rock-Ecke abdriften wird, aber wir können nur spekulieren und genießen. Hier ist Beyoncé, hier ist Texas Hold'em.

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1: Ich bin Katrin Müller. Kanzler Friedrich Merz hat den eingeschlagenen Reformkurs der schwarz-roten Koalition für eine Modernisierung des Landes verteidigt. Die Mitte liefere, sie arbeite und sie erfülle vor allem den Auftrag aus unserem Grundgesetz, sagte Merz in einer Regierungserklärung im Bundestag. Auch verwies er auf positive Signale aus der Wirtschaft.
2: Wir sind ein starkes Land, wirtschaftlich, politisch und auch gesellschaftlich. Wir sind stark und wir können es auch bleiben. Wir bleiben es.

0: 1.100 Menschen das Leben gekostet. Allein in der besonders heißen Woche vom 22. bis 28. Juni gab es demnach geschätzt rund 4.300 hitzebedingte Sterbefälle. Die Zahl der Hitzetoten übertrifft schon zur Jahresmitte die Werte ganzer Vorjahre deutlich.
1: Typischerweise gibt es in Sommerwochen mit hohen Temperaturen, also nicht nur tagsüber, sondern auch nachts, eine deutlich höhere Sterblichkeit. Aber diese Zahlen, die sind schon extrem. Schon jetzt sind es mehr Hitzetote als 2023, 24 oder 25 pro Jahr. Besonders betroffen waren ältere Menschen, vor allem über 85 Jahre. Und im Vergleich der Bundesländer zeigt sich, dass es die meisten Hitzetoten in Rheinland-Pfalz und dem Saarland gab. Hier starben deutlich mehr als im Bundesdurchschnitt. Antje Kaiser, Berlin.
0: Im Fall des tödlichen Angriffs auf einen Zugbegleiter in der Westpfalz ist der Angeklagte zu 10 Jahren Gefängnis verurteilt worden. Das Landgericht Zweibrücken sprach den 26-Jährigen nach der Tat vor 5 Monaten wegen Körperverletzung mit Todesfolge schuldig. Der Fall hatte eine bundesweite Debatte über die Sicherheit von Zugpersonal ausgelöst. Die britische Sängerin Bonnie Tyler ist tot. Entsprechende Berichte bestätigte ihr Management auf Anfrage der deutschen Presseagentur. Die Sängerin wurde 75 Jahre alt.
2: Nordrhein-Westfalen aktuell mit Vincent Schulz. Und die Hitzewoche Ende Juni hat offenbar zu deutlich mehr Todesfällen geführt. Demnach lagen die Sterbefälle rund 30% über dem Durchschnitt der Jahre 2022 bis 2025. Der Untersuchungsausschuss zu möglichen Machtmissbrauch im NRW-Landtag startet heute. Im Mittelpunkt stehen Ina Scharrenbach sowie die Rollen von Hendrik Wüst und Herbert Reul. Und in mehreren NRW-Städten stehen heute Entscheidungen an. In Dortmund geht es um ein mögliches Bettelverbot, in Gelsenkirchen um die Zukunft von AfD-Bürgermeister Norbert Emmerich.
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4: Hier steht ihr aktuell am längsten. Auf der A1 Richtung Münster zwischen Hagen Nord und dem Kreuz Dortmund-Unna gibt es 6 Kilometer Stau. In der Gegenrichtung stockt es zwischen Kamen Zentrum und Schwerte auf 3 Kilometern. Auf der A1 auf dem Kölner Ring Richtung Köln staut es sich zwischen dem Kreuz Köln-West und Köln-Bocklemünd auf 4 Kilometern. Ebenfalls Richtung Köln gibt es zwischen Burscheid und Köln-Niehl 2 Kilometer Stau. Auf der A3 Richtung Oberhausen zwischen Duisburg-Wedau und Oberhausen-Lierich staut es sich auf 3 Kilometern. In der Gegenrichtung Richtung Köln stockt der Verkehr zwischen dem Kreuz Oberhausen und dem Kreuz Oberhausen-West auf 3 Kilometern. Habt eine gute und sichere Fahrt.
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4: In Dortmund haben wir aktuell 23 Grad, in Hamm ebenfalls 23 und aus Warstein werden 21 Grad gemeldet. In den nächsten Stunden ist es überwiegend klar. Heute Nacht sinkt das Thermometer auf milde 18 Grad. Morgen wird es teils bewölkt bei bis zu sommerlichen 29 Grad.
5: Und kurz nach 1 an eurem Donnerstag, 9. Juli, Leute, der Sommer, er soll wieder zurückkommen, jetzt am Wochenende, ein bisschen spüren wir es auch schon, ich weiß nicht, wie es bei euch ist, wir haben heute Morgen hier schon mal auf der The Wolf Dachterrasse gesessen und ja, da war ordentlich Sonnenschein dabei, angenehmer Sonnenschein sogar und davon dann gerne mehr, so Richtung Wochenende, oder? Immer mehr Sonnenschein und dazu immer mehr Country, so können wir uns das doch vorstellen, wir fangen damit jetzt an, hier ist Warren Siders, hier ist Some Whiskey.

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8: Hey, we're Dan and Shay.
9: And this is Save Me the Trouble.
10: Why don't you say?
11: Wir sind so stolz auf diesen Song, einer unserer absoluten Favoriten. Jedes Mal, wenn ich ihn höre, denke ich, Shay Mooney ist einfach der beste Sänger überhaupt.
12: Er hat sich hier wirklich die Seele aus dem Leib gesungen. Schon als wir den Song geschrieben haben, hatten wir diese Vision, ihn live zu performen. Und wir glauben, das wird einer dieser Songs, den jeder mitsingt. Er setzt den Ton für unser neues Album und wir hoffen, dass er euch genauso gefällt wie uns.
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14: Hier steht ihr aktuell am längsten. Auf der A1 Richtung Münster gibt es zwischen Hagen-Nord und Unna 6 Kilometer Stau. In der Gegenrichtung Richtung Köln staut es sich auf 4 Kilometern zwischen dem Kreuz Köln-West und Köln-Bocklemünd. Auf der A3 Richtung Oberhausen zwischen Duisburg-Wedau und Oberhausen-Lierich 4 Kilometer Stau. Ebenfalls auf der A1 Richtung Euskirchen stockt der Verkehr zwischen dem Dreieck Erftal und dem Kreuz Bliesheim auf 4 Kilometern. Habt eine gute und sichere Fahrt.
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14: In Wuppertal haben wir aktuell 26 Grad, in Euskirchen ebenfalls 26, Kempen meldet 24 Grad. In den nächsten Stunden ist es überwiegend klar. Heute Nacht sinkt das Thermometer auf milde 18 Grad. Morgen wird es teils bewölkt bei bis zu sommerlichen 29 Grad.
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15: Bob Dylan ist dran, gleich mit Hurricane. Das soll die mindestens eine legendäre Nummer in dieser halben Stunde sein. Wir brauchen noch New Country von zwei jungen Männern, die sich vor knapp 2 Jahren zusammengetan haben und nach Hilfe geschrien haben. Und zwar im Takt und mit sämtlichem Rhythmusgefühl, das man so als Mensch haben kann. Die Rede ist von Post Malone und Morgan Wallen. I had some help. Gibt's jetzt und danach dann Eric Clapton.
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1: Ich bin Thomas Brockt. Deutschland hat sich mit den USA beim NATO-Gipfel in Ankara auf den Kauf von Mittelstreckenwaffen des Typs Tomahawk geeinigt. Das sagte Kanzler Merz bei einer Regierungserklärung im Bundestag. Außerdem verteidigte der Kanzler den Reformkurs der schwarz-roten Koalition.
2: Merz stellte dabei die jüngsten Beschlüsse des Koalitionsausschusses heraus. Diese zielten vor allem auf mehr Beweglichkeit für Unternehmen, auf den Erhalt des Sozialstaats und auf die steuerliche Entlastung der Arbeitnehmerinnen und Arbeitnehmer. Frei ist nun der Weg für den Kauf von US-Mittelstreckenwaffen. Dabei geht es um Marschflugkörper. Ursprünglich sollten die USA sie hier stationieren. Doch US-Präsident Trump kippte die Vereinbarung. Die Bundesregierung will mit der Beschaffung der Marschflugkörper nun eine Lücke in den militärischen Fähigkeiten schließen. Aus Berlin, Dirk Zeitler.
1: Bestimmte BAföG-Empfänger können nicht wie geplant mit einer Erhöhung der Unterstützung schon zum Wintersemester rechnen. Die ursprünglich geplante Anhebung der im BAföG enthaltenen Wohnkostenpauschale von 380 auf 440 Euro für diejenigen, die nicht mehr bei den Eltern wohnen, soll demnach erst zum Sommersemester 2027 kommen. Das teilten die zuständigen Fachpolitiker von Union und SPD in Berlin mit. Tödliche Faustschläge bei einer Ticketkontrolle. 5 Monate nach dem brutalen Angriff auf einen Zugbegleiter in Rheinland-Pfalz ist der Angeklagte zu 10 Jahren Gefängnis verurteilt worden.
3: Anfang Februar wurde Serkan Çağlar bei einer Ticketkontrolle in der Westpfalz angegriffen und getötet. Das Gericht hat jetzt geurteilt, dass kein Tötungsvorsatz vorlag. Der Angeklagte trotz der harten Schläge gegen den Kopf des Opfers nicht mit dessen Tod hätte rechnen können. Deswegen spricht das Gericht auch nicht von Totschlag oder Mord, sehr zur Enttäuschung der Familie des Opfers. Deren Anwalt hatte angekündigt, das Urteil anzufechten, denn es sei für alle Menschen, die in der Öffentlichkeit arbeiten, ein weiterer Schlag ins Gesicht und sende ein falsches Signal. Das Urteil ist noch nicht rechtskräftig. Aus Zweibrücken, Lea Wegerle.
1: Große Powerballaden und ihre unverkennbar rauchige Stimme machten Bonnie Tyler weltweit berühmt. Mit Hits wie Total Eclipse of the Heart und Holding Out for a Hero sang sie 2 unvergessliche Pophymnen. Nun ist Tyler im Alter von 75 Jahren nach schwerer Krankheit gestorben. Das bestätigte ihr Manager. Zuletzt lag Tyler nach einer Darm-OP in einem Krankenhaus in Portugal im künstlichen Koma.
4: Und jetzt für euch NRW aktuell mit Vincent Schulz. Und nach dem Millioneneinbruch in eine Sparkasse in Gelsenkirchen gingen heute die Zivilprozesse weiter. Das Landgericht Essen berät unter anderem über einen eigenen Gutachter. Der neue Familienbericht für NRW zeigt jetzt, jedes 10. Elternteil hat keinen Schulabschluss. Außerdem sind alleinerziehende und kinderreiche Familien besonders häufig von Armut bedroht. Und in Nordrhein-Westfalen gibt es wieder mehr Beherbergungsbetriebe. Verantwortlich dafür sind vor allem Ferienwohnungen und Ferienhäuser. Kleine Hotels und Gasthöfe stehen dagegen weiter unter Druck. Mehr dazu in den Nachrichten um 12:30.
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5: Hier steht ihr aktuell am längsten. Auf der A1 Richtung Münster gibt es zwischen Hagen Nord und Unna 7 Kilometer Stau. Das kostet euch mindestens 21 Minuten. Auf der A1 Richtung Euskirchen stockt es zwischen Hürth und Kreuzbliesheim auf 5 Kilometern. In der Gegenrichtung Richtung Köln steht ihr zwischen Frechen und Köln-Bocklemünd ebenfalls 5 Kilometer. Auf der A3 Richtung Oberhausen gibt es zwischen Duisburg-Wedau und Oberhausen-Lierich 3 Kilometer Stau. Ebenfalls auf der A3 Richtung Frankfurt steht zwischen Kreuz-Bonn-Siegburg und Siebengebirge ein Fahrzeug auf dem rechten Fahrstreifen im Baustellenbereich. Habt eine gute und sichere Fahrt.
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5: In Ahaus sind es aktuell 22 Grad. In Schwerte haben wir 23 und in Kleve messen wir 24 Grad. In den nächsten Stunden ist es überwiegend locker bewölkt. Heute Nacht sinkt das Thermometer auf milde 16 Grad. Morgen wird es teils sonnig, teils wolkig bei bis zu 28 Grad.

Der Donnerstagmittag. Hello zusammen. Deutschlands Country Radio The Wolf um kurz nach zwei. Jetzt mit Tracy Lawrence, Rodney Carrington und David Adam Burns gemeinsam mit Kick a Little. Wir haben Alison Mora noch vor halb drei hier mit in der Playlist drin. John Party haut seine neue Mucke raus. Drinking and Dancing. Sachen, die wir uns am Donnerstagmittag vorstellen können. Zumindest ab morgen werden sie dann konkret. Richtung Wochenende. Drinking and Dancing. Muss man natürlich nicht machen. Man kann das Tanzen auch weglassen. Hier sind Tracy, Rodney und David. Hier ist Kick a Little. Ich bin Philipp. Hallo.

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1: Leute, ich möchte gerne mit euch kurz über einen Musiker sprechen, der hat eine ziemlich abgefahrene Karriere hingelegt. Denn über Drew Baldridge kann man sagen, der war schon mal sehr erfolgreicher Musiker, dann kurz nicht und jetzt wieder. Ja, Drew Baldridge hat früher ordentlich für Furore gesorgt, hat die ein oder andere erfolgreiche Nummer rausgehauen, doch dann, bums, 2019 kündigte sein Plattenlabel ihm den Vertrag. Plötzlich stand der Mann vertragslos da. Er hat aber nicht aufgegeben, sondern hat sein eigenes Label gegründet. Zum Glück hatte er ein paar Euros in der Tasche von der erfolgreichen Mucke von vorhin und hat sein eigenes Label gegründet. Das dauert natürlich aber, bis so ein Ding in Fahrt kommt, ne? Mittlerweile hat er dann auch Mucke in seinem eigenen Plattenlabel rausgebracht, ist wieder erfolgreich. Also kleiner Karriereknick, selber rausgeschaufelt aus der Grube. Großartiger Typ, hier ist Drew Baldridge.

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5: Gemeinsam schauen wir jetzt auf die Top 3 Country-Songs aus dem Jahr 1993.
6: Platz 3.
5: George Strait, Easy Come, Easy Go.
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6: Platz 2.
5: John Michael Montgomery, I Love the Way You Love Me.
6: Platz 1.
5: Kaum ein Songname ist als Radiomoderator schwerer auszusprechen. Alan Jackson mit Chattahoochee.

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5: Hier steht ihr aktuell am längsten. Auf der A1 Richtung Münster gibt es zwischen Hagen Nord und dem Kreuz Dortmund-Unna 10 Kilometer Stau. In der Gegenrichtung Richtung Köln stockt der Verkehr zwischen dem Kamener Kreuz und Schwerte auf 6 Kilometern. Auf der A3 Richtung Oberhausen staut es sich zwischen dem Kreuz Köln-Ost und dem Kreuz Leverkusen auf 7 Kilometern. In der Gegenrichtung Richtung Köln gibt es zwischen Duisburg-Wedau und Oberhausen-Lierich 3 Kilometer Stau. Habt eine gute und sichere Fahrt.
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5: In Hagen zeigt das Thermometer 22 Grad. Bocholt meldet 23 Grad und in Krefeld ist es mit 25 Grad am wärmsten. In den nächsten Stunden ist es überwiegend locker bewölkt. Heute Nacht sinkt das Thermometer auf milde 16 Grad. Morgen wird es teils sonnig, teils wolkig bei bis zu 28 Grad.
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1: Heute Abend ist es wieder soweit. 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
1: Ich bin Thomas Brockt. Deutschland hat sich mit den USA beim NATO-Gipfel in Ankara auf den Kauf von Mittelstreckenwaffen des Typs Tomahawk geeinigt. Das sagte Kanzler Merz bei einer Regierungserklärung im Bundestag. Außerdem verteidigte der Kanzler den Reformkurs der schwarz-roten Koalition.
2: Merz stellte dabei die jüngsten Beschlüsse des Koalitionsausschusses heraus. Diese zielten vor allem auf mehr Beweglichkeit für Unternehmen, auf den Erhalt des Sozialstaats und auf die steuerliche Entlastung der Arbeitnehmerinnen und Arbeitnehmer. Frei ist nun der Weg für den Kauf von US-Mittelstreckenwaffen. Dabei geht es um Marschflugkörper. Ursprünglich sollten die USA sie hier stationieren. Doch US-Präsident Trump kippte die Vereinbarung. Die Bundesregierung will mit der Beschaffung der Marschflugkörper nun eine Lücke in den militärischen Fähigkeiten schließen. Aus Berlin, Dirk Zeitler.
1: Bestimmte BAföG-Empfänger können nicht wie geplant mit einer Erhöhung der Unterstützung schon zum Wintersemester rechnen. Die ursprünglich geplante Anhebung der im BAföG enthaltenen Wohnkostenpauschale von 380 auf 440 Euro für diejenigen, die nicht mehr bei den Eltern wohnen, soll demnach erst zum Sommersemester 2027 kommen. Das teilten die zuständigen Fachpolitiker von Union und SPD in Berlin mit. Tödliche Faustschläge bei einer Ticketkontrolle. 5 Monate nach dem brutalen Angriff auf einen Zugbegleiter in Rheinland-Pfalz ist der Angeklagte zu 10 Jahren Gefängnis verurteilt worden.
3: Anfang Februar wurde Serkan Çağlar bei einer Ticketkontrolle in der Westpfalz angegriffen und getötet. Das Gericht hat jetzt geurteilt, dass kein Tötungsvorsatz vorlag, der Angeklagte trotz der harten Schläge gegen den Kopf des Opfers nicht mit dessen Tod hätte rechnen können. Deswegen spricht das Gericht auch nicht von Totschlag oder Mord, sehr zur Enttäuschung der Familie des Opfers. Deren Anwalt hatte angekündigt, das Urteil anzufechten, denn es sei für alle Menschen, die in der Öffentlichkeit arbeiten, ein weiterer Schlag ins Gesicht und sende ein

0: Ein Schlag ins Gesicht und sende ein falsches Signal. Das Urteil ist noch nicht rechtskräftig. Aus Zweibrücken, Lea Wegerle.
1: Große Powerballaden und ihre unverkennbar rauchige Stimme machten Bonnie Tyler weltweit berühmt. Mit Hits wie Total Eclipse of the Heart und Holding Out for a Hero sang sie zwei unvergessliche Pophymnen. Nun ist Tyler im Alter von 75 Jahren nach schwerer Krankheit gestorben, das bestätigte ihr Manager. Zuletzt lag Tyler nach einer Darm-OP in einem Krankenhaus in Portugal im künstlichen Koma.
2: Und jetzt für euch NRW aktuell mit Vincent Schulz. Und nach dem Millioneneinbruch in eine Sparkasse in Gelsenkirchen gingen heute die Zivilprozesse weiter. Das Landgericht Essen berät unter anderem über einen eigenen Gutachter. Der neue Familienbericht für NRW zeigt jetzt, jedes 10. Elternteil hat keinen Schulabschluss. Außerdem sind alleinerziehende und kinderreiche Familien besonders häufig von Armut bedroht. Und in Nordrhein-Westfalen gibt es wieder mehr Beherbergungsbetriebe. Verantwortlich dafür sind vor allem Ferienwohnungen und Ferienhäuser. Kleine Hotels und Gasthöfe stehen dagegen weiter unter Druck. Mehr dazu in den Nachrichten um halb.
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4: Die meiste Geduld braucht ihr im Moment auf der A4 Richtung Olpe zwischen Eckenhagen und dem Kreuz Olpe Süd. Ist ein Fahrradfahrer auf der Fahrbahn unterwegs. Bitte achtet auf die Gefahrenstelle. Auf der A1 Richtung Münster zwischen Hagen Nord und dem Kreuz Dortmund-Unna staut es sich auf 9 Kilometern. In der Gegenrichtung Richtung Köln gibt es zwischen Kamen Zentrum und Schwerte stockenden Verkehr auf 5 Kilometern. Auf der A3 Richtung Oberhausen zwischen Frankfurt und dem Kreuz Leverkusen stockt der Verkehr auf 7 Kilometern. In der Gegenrichtung Richtung Köln staut es sich zwischen Oberhausen-Lierich und Duisburg-Wedau auf 4 Kilometern. Habt eine gute und sichere Fahrt.
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4: In Wattenscheid zeigt das Thermometer derzeit 27 Grad. Aus Gütersloh erreichen uns 22 Grad, während in Düren aktuell 25 Grad gemessen werden. In den nächsten Stunden ist es überwiegend locker bewölkt. Heute Nacht sinkt das Thermometer auf milde 16 Grad. Morgen wird es teils sonnig, teils wolkig bei bis zu 28 Grad.
5: Um kurz nach drei am Donnerstag die Brothers Osborne jetzt mit Break Mine. Legendäre Musik gleich noch von den Traveling Wilburys mit am Start. Alan Jackson schickt ein paar Sommervibes übers Radio mit seinem Summertime Blues Cover aus dem Jahr 1994. Und Lainey Wilson singt uns ein bisschen an den Strand von Laredo, nämlich mit Somewhere Over Laredo. Das gibt's gleich. Ich bin Philipp, los geht's.

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1: Liebe Country Crew, über unseren Song des Tages haben wir hier in der The Wolf Redaktion sehr ausführlich diskutiert. Denn da gibt's ein paar Meinungen, die wenig Spielraum mitbringen. Ich zum Beispiel bin in dem Team, dass ich sage, ein Song des Tages sollte kein Cover sein. Ich finde, ein Song des Tages sollte immer ein Original sein. Da haben viele meiner Kollegen gesagt, Stammi, halt mal den Rand, dich hat überhaupt gar keiner gefragt. Ein gutes Lied ist ein gutes Lied und damit basta. Und alles, was Alan Jackson anfasst, ist sowieso schon mal Song des Tages Material. Ich habe mich auch ein bisschen geschlagen gegeben, denn Alan Jackson hat die Nummer, die heute unser Song des Tages ist, definitiv noch mal massiv beflügelt. Es handelt sich um den Summertime Blues. Und das Coole daran ist, dass Alan Jackson hier mit einem Video tatsächlich für ein bisschen Furore gesorgt hat. Denn der Regisseur des Videos zu Summertime Blues wollte unbedingt eine Fortsetzung zu einem Musikvideo von Alan Jackson von vorher machen, nämlich von Chattahoochee. Und deswegen beginnt das Video von Alan Jackson und Summertime Blues genau dort, wo das Video von Chattahoochee endete. So, das ist die ganze Geschichte zum Video von Summertime Blues. Ich finde ja, hören ist deutlich besser als gucken, deswegen sind wir hier beim Radio. Unser Song des Tages ist heute ein Cover von Alan Jackson. Hier ist der Summertime Blues.

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7: Und jetzt schauen wir auf die Top 3 Country-Songs aus dem Jahr 1988.
0: Platz 3.
7: Los geht's mit Restless Heart, Wheels.
0: Platz 2.
7: Und da landet Keith Whitley mit When You Say Nothing At All.
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0: Platz 1.
7: Hier haben wir Fairground Attraction mit Perfect. Der Song, der wurde übrigens auch ein Jahr später noch als britische Single des Jahres ausgezeichnet.
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12: Hier steht ihr aktuell am längsten. Auf der A1 Richtung Dortmund gibt es zwischen Köln-Löwenich und dem Kreuz Leverkusen-West 9 Kilometer stockenden Verkehr. In der Gegenrichtung, Richtung Euskirchen, stockt es ebenfalls auf 6 Kilometern zwischen dem Kreuz Bliesheim und Hürth. Auf der A1 Richtung Münster stockt der Verkehr zwischen Hagen-Nord und Unna auf 7 Kilometern. In der Gegenrichtung, Richtung Köln, gibt es zwischen Kamen-Zentrum und Schwerte 5 Kilometer stockenden Verkehr. Auf der A3 Richtung Oberhausen steht ihr zwischen dem Dreieck Köln-Heumar und Köln-Dellbrück 2 Kilometer im Stau. Im weiteren Verlauf stockt es zwischen Köln-Mühlheim und dem Dreieck Langenfeld auf 6 Kilometern. Habt eine gute und sichere Fahrt.
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12: Bei euch in Minden sind es aktuell 22 Grad. In Rheinbach messen wir 26 Grad und Bochum meldet 25 Grad. In den nächsten Stunden ist es überwiegend locker bewölkt. Heute Nacht sinkt das Thermometer auf milde 16 Grad. Morgen wird es teils sonnig, teils wolkig bei bis zu 28 Grad.
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2: Ich finde ja, unsere schöne Country-Welt hat so viele tolle Künstler, bei denen würde man sich immer freuen, wenn die spontan durch die Tür kommen. Stell dir mal vor, du hast einen kleinen Freundenachmittag oder so, Kaffeekränzchen, es sind ein paar liebe Menschen da und plötzlich kommt Dolly Parton durch die Tür. Da würde sich jeder freuen, niemand würde sich aufregen. Denn unsere Künstler sind am sympathischsten von allen Musikern, die es gibt. Das habe ich hier gerade festgelegt. Dolly Parton kommt gleich um die Ecke, nämlich mit ihrer Nummer Walking on Sunshine, ein bisschen Summer-Vibes bei Deutschlands Country-Radio The Wolf. Das machen wir nach Shabuzi, der ist erst dran. Hier ist A Bar Song.

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1: Um kurz vor vier, Musik von Chase Matthew und James Johnston gemeinsam. Und zwar ganz, ganz neue Musik. Die gibt's jetzt, nämlich Smoke I've Known. Und James Johnston, wusstet ihr eigentlich, dass der fast der perfekte Country-Musiker geworden wäre? Fast. Ja, also zumindest mal, was die Vita angeht. Bevor er nämlich erfolgreicher Country-Musiker wurde, war er A. Rinderzüchter und B. Rodeo-Reiter. Das sind zwei Dinge, die man mit Country durchaus in Verbindung bringen kann. Jetzt kommt aber das große Aber. Er war es in Australien. Wären es doch nur die USA gewesen, Mann, das wäre die perfekte Country-Vita. Obwohl, Country kennt schon lange keine Grenzen mehr, auch keine amerikanischen. Deswegen, hier ist ein toller Country-Musiker, zwei sogar. Hier sind James Johnston und Chase Matthew, hier ist Smoke I've Known.

0: vor der Sommerpause noch einmal Handlungsfähigkeit beweisen. Dirk Zeitler, Nachrichtenredaktion.
1: Die Bundesregierung wird US-Mittelstreckenwaffen des Typs Tomahawk kaufen und in Deutschland stationieren. Darauf habe man sich beim NATO-Gipfel in Ankara mit der US-Seite verständigt. Das sagte Kanzler Merz heute in seiner Regierungserklärung im Bundestag. Es werde damit eine wichtige strategische Lücke in der Verteidigung geschlossen. Nach langem Hin und Her gibt es beim BAföG Gewissheit. Für einige Empfänger kommen Erhöhungen nicht wie geplant schon zum Wintersemester, sondern ein halbes Jahr später. Das teilten die zuständigen Fachpolitiker von Union und SPD mit.
2: Für sämtliche Pläne, das BAföG in den nächsten Jahren schrittweise auf das Niveau der Grundsicherung zu erhöhen, galt von Anfang an, nur wenn sie finanzierbar sind. Und genau das ist eben nicht der Fall, heißt es von der Union. Sie verweist auf leere Kassen. Und deshalb kommt die Erhöhung des Wohnkostenanteils jetzt erst ein gutes halbes Jahr später. Der BAföG-Grundsatz soll laut SPD allerdings wie geplant schrittweise von jetzt 475 auf 563 Euro in 2029 angehoben werden. Katrin Müller, Nachrichtenredaktion.
1: 5 Monate nach dem brutalen Angriff auf einen Zugbegleiter in Rheinland-Pfalz ist der Angeklagte zu 10 Jahren Gefängnis verurteilt worden. Der 26-Jährige hatte Anfang Februar keine Fahrkarte und schlug den Schaffner so heftig, dass der Mann eine tödliche Hirnblutung erlitt. Das Urteil des Landgerichts Zweibrücken erging wegen Körperverletzung mit Todesfolge und ist noch nicht rechtskräftig. Der Fall hat deutschlandweit eine Debatte über mangelnde Sicherheit in Zügen ausgelöst.
3: Und jetzt für euch NRW aktuell mit Vincent Schulz. Und nach dem Millioneneinbruch in eine Sparkasse in Gelsenkirchen gingen heute die Zivilprozesse weiter. Das Landgericht Essen berät unter anderem über einen eigenen Gutachter. Der neue Familienbericht für NRW zeigt jetzt, jedes 10. Elternteil hat keinen Schulabschluss. Außerdem sind alleinerziehende und kinderreiche Familien besonders häufig von Armut bedroht. Und in Nordrhein-Westfalen gibt es wieder mehr Beherbergungsbetriebe. Verantwortlich dafür sind vor allem Ferienwohnungen und Ferienhäuser. Kleine Hotels und Gasthöfe stehen dagegen weiter unter Druck. Mehr dazu in den Nachrichten um 20:30.
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5: Hier steht ihr aktuell am längsten. Auf der A3 Richtung Oberhausen gibt es zwischen dem Kreuz Rastingen-Ost und Oberhausen-Lierich 10 Kilometer Stau. In der Gegenrichtung läuft der Verkehr zwischen Oberhausen-Lierich und dem Kreuz Kaiserberg nur zäh. Auf der A1 Richtung Dortmund staut es sich zwischen Köln-Löwenich und dem Kreuz Leverkusen-West auf 7 Kilometern. In der Gegenrichtung stockt der Verkehr zwischen dem Kreuz Leverkusen-West und Köln-Löwenich auf 5 Kilometern. Ebenfalls auf der A1 Richtung Euskirchen gibt es zwischen Hürth und dem Kreuz Bliesheim 6 Kilometer stockenden Verkehr. Zwischen Hagen-West und Hagen-Nord steht ein liegengebliebenes Fahrzeug auf der Fahrbahn. Gute Fahrt.
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5: In Lemgo zeigt das Thermometer 22 Grad, in Jülich sind es 25 Grad und aus Rheine werden 23 Grad gemeldet. In den nächsten Stunden ist es überwiegend locker bewölkt. Heute Nacht sinkt das Thermometer auf milde 16 Grad. Morgen wird es teils sonnig, teils wolkig bei bis zu 28 Grad.
6: Es ist kurz nach 4, es ist Donnerstag, es ist Zeit für The Wolf, es ist Zeit für Frankie Ballard mit Sunshine and Whiskey. Trucker, nicht Trucker Wetmore, sondern Tucker Wetmore. Ihr könnt verstehen, wie das passiert ist, oder? Tucker Wetmore ist gleich auch noch mit am Start mit Wind Up Missing You, toller Typ. Ich erzähle mal gerne, wie er mal hier in der The Wolf Redaktion war. Nicht nur schnell ein Interview und ruckzuck wieder ein Abgang, nee, der hat sich richtig schön Zeit für uns genommen und das war toll. Ich bin Philipp Stammer, freue mich jetzt zusammen mit euch auf Frankie Ballard. Hier ist Sunshine and Whiskey. We'll be right back.

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1: Heute Abend ist es wieder soweit. Es gibt endlich wieder eine Folge Hosted by. Immer donnerstags von 18 bis 19 Uhr kommen hier richtige Country-Künstler zu Wort. Und heute Abend macht er hier eine wunderbare Stunde für uns klar. Das war Musik von Syd Barda. Heute Abend hören wir ihn dann auch in gesprochenem Wort. Ich habe ihn vorher schon mal ein bisschen verhaftet und habe gesagt, hör mal Syd, erzähl mal ein bisschen was über deine Sendung. Auf was können wir uns einstellen?
2: Ihr könnt euch natürlich auf eine Menge Country-Hits freuen und ich würde jetzt mal sagen, auch auf eine gute Balance zwischen alten Country-Klassikern sowie auch neuen Country-Hits.
1: Und das fand ich eine heiße Nummer, das sozusagen, denn wir alle wissen, wie weit diese Schere auseinander geht. Lieber Syd, sag du uns, lieber Old oder lieber New Country?
2: Schwierig. Die Oldies sind natürlich da, wo ich herkomme. Und ohne die wäre ich nie auf den Geschmack gekommen von Country. Aber dennoch würde ich, glaube ich, aktuell sagen New Country, weil einfach ständig so viel Neues, Gutes kommt. Aber natürlich dürfen die Legends nicht fehlen auf einer Playlist.
1: Eine weitere Folge Hosted by gibt es heute Abend hier ab 18 Uhr. Unbedingt einschalten. Für euch am Mikrofon der fantastische Syd Barda.

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12: Wir blicken jetzt auf die Top 3 Country-Songs aus dem Jahr 1989.
2: Platz 3.
12: Shenandoah, Two Dozen Roses.
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2: Platz 2.
12: Wir landen Alabama mit Southern Star.
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2: Platz 1.
12: Clint Black, Nobody's Home, sein dritter Nummer 1 Hit in Folge in den Billboard Hot Country Single and Track Charts.
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17: Mit Vincent Schulz. Und nach dem Millioneneinbruch in eine Sparkasse in Gelsenkirchen gehen heute vor dem Landgericht Essen die ersten Zivilprozesse weiter. Das Gericht will den weiteren Ablauf festlegen und prüft, ob ein eigener Gutachter eingeschalten wird. Die Kläger machen mangelhafte Sicherheitsvorkehrungen der Bank für den Schaden verantwortlich. Die Sparkasse weist die Vorwürfe zurück, so die dpa. Bei dem spektakulären Einbruch Ende 2025 hatten Unbekannte mehr als 3000 Schließfächer aufgebrochen. Der Schaden wird auf eine zwei- oder sogar dreistellige Millionensumme geschätzt. Die Bank verweist auf die vertragliche Haftungsgrenze von 10.300 Euro pro Schließfach. Die Kläger verlangen dagegen einen vollständigen Ersatz ihres Schadens. Der neue Familienbericht für NRW macht auf mehrere Herausforderungen aufmerksam. Demnach hat jede zehnte Mutter oder jeder zehnte Vater keinen Schulabschluss. Besonders von Armut bedroht sind Alleinerziehende sowie kinderreiche Familien. Die Landesregierung will unter anderem die Bedingungen in Kitas verbessern und Einrichtungen in sozial benachteiligten Stadtteilen gezielt stärken. In NRW wächst die Zahl der Beherbergungsbetriebe erstmals seit Jahren wieder. Grund ist vor allem der deutliche Zuwachs bei Ferienwohnungen und Ferienhäusern. Kleine Hotels und Gasthöfe haben es dagegen weiter schwer, während größere Häuser den Markt zunehmend prägen. Und die Bundespolizei setzt an der Grenze zu den Niederlanden und Belgien im Raum Aachen verstärkt Hubschrauber ein. Ziel ist es, Schleuserkriminalität und andere Straftaten wirksamer zu bekämpfen. Die Luftunterstützung soll es ermöglichen, Einsatzkräfte und Kontrollpunkte schneller zu verlegen.
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18: Hier steht ihr aktuell am längsten. Auf der A3 Richtung Oberhausen gibt es zwischen dem Kreuz Breitscheid und Oberhausen-Lerich 8 Kilometer Stau. In der Gegenrichtung, Richtung Frankfurt, stockt der Verkehr zwischen dem Dreieck Köln-Heumar und dem Kreuz Leverkusen auf 8 Kilometern. Auf der A1 am Kölner Ring Richtung Dortmund stockt es zwischen Köln-Löwenich und dem Kreuz Leverkusen-West auf 10 Kilometern. In der Gegenrichtung, Richtung Euskirchen, stockt der Verkehr zwischen dem Kreuz Leverkusen-West und Köln-Löwenich auf 8 Kilometern. Auf der A2 Richtung Hannover liegen zwischen Gütersloh und dem Kreuz Bielefeld Reifenteile auf dem rechten Fahrstreifen. Wir wünschen euch eine gute Fahrt.
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18: Bei euch in Rastingen zeigt das Thermometer aktuell 25 Grad. In Erkrath ist es mit 30 Grad deutlich wärmer. Auch in Blankenheim haben wir 25 Grad. In den nächsten Stunden ist es überwiegend locker bewölkt. Heute Nacht sinkt das Thermometer auf milde 16 Grad. Morgen wird es teils sonnig, teils wolkig bei bis zu 28 Grad.
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0: Luke Combs, Licht schon wieder, Sleepless in a Hotel Room. Hier ist Deutschlands Country Radio The Wolf. Wir freuen uns auf einen unserer Lieblinge mit seiner aktuellen Nummer, Sleepless in a Hotel Room. Absolut eingängig und natürlich auch in diesen Tagen, wo es wieder ein bisschen wärmer wird, auch absolut nachvollziehbar. Also absolut sinnvolle Musik. Ich höre jetzt auf, absolut zu sagen, hier ist Luke Combs, hier ist Sleepless in a Hotel Room.
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1: Jelly Roll mit Heart of Stone am Legendenmittwoch bei Deutschlands Country Radio The Wolf. Und Leute, tief drin beschleicht mich das Gefühl, dass auch Jelly Roll irgendwann in naher Zukunft mal Mittelpunkt unseres Legendenmittwochs wird. Heute ist es Johnny Cash, da muss der Jelly kurz mal warten, aber ich habe das Gefühl, so erfolgreich und so präsent wie der ist, den müssen wir hier bald mal reinhieven. Es gibt jetzt noch frischere Musik als die von Jelly Roll, nämlich welche von Cooper Allen. Hier ist die ganze Welt, hier ist Whole World.

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1: Ich bin Thomas Brock. Die Bundesregierung wird US-Mittelstreckenwaffen des Typs Tomahawk kaufen und in Deutschland stationieren. Darauf habe man sich beim NATO-Gipfel in Ankara mit der US-Seite verständigt, sagte Kanzler Merz in seiner Regierungserklärung im Bundestag. Es werde damit eine wichtige strategische Lücke in der Verteidigung geschlossen. Merz warb außerdem eindringlich für den Reformkurs seiner schwarz-roten Regierung.
2: Die Mitte liefert, sie arbeitet und sie erfüllt vor allem den Auftrag aus unserem Grundgesetz.

0: Ausgaben entlasten. Die Bundesregierung will so unmittelbar vor der Sommerpause noch einmal Handlungsfähigkeit beweisen. Die schlechte Nachricht für Patienten: auf sie kommen etwa höhere Zuzahlungen für Medikamente zu. Dirk Zeitler, Nachrichtenredaktion.
1: 5 Monate nach dem brutalen Angriff auf einen Zugbegleiter in Rheinland-Pfalz ist der Angeklagte zu 10 Jahren Gefängnis verurteilt worden. Der 26-Jährige hatte Anfang Februar keine Fahrkarte und schlug den Schaffner so heftig, dass der Mann eine tödliche Hirnblutung erlitt. Das Urteil des Landgerichts Zweibrücken erging wegen Körperverletzung mit Todesfolge und ist noch nicht rechtskräftig. Der Fall hat deutschlandweit eine Debatte über mangelnde Sicherheit in Zügen ausgelöst. Große Powerballaden und ihre unverkennbar rauchige Stimme machten Bonnie Tyler weltweit berühmt. Mit Hits wie Total Eclipse of the Heart und Holding Out for a Hero sang sie 2 unvergessliche Pophymnen. Nun ist Tyler im Alter von 75 Jahren nach schwerer Krankheit gestorben. Das bestätigte ihr Manager. Zuletzt lag Tyler nach einer Darm-OP in einem Krankenhaus in Portugal im künstlichen Koma.
2: Und jetzt für euch NRW aktuell mit Vincent Schulz. Und nach dem Millioneneinbruch in eine Sparkasse in Gelsenkirchen gingen heute die Zivilprozesse weiter. Das Landgericht Essen berät unter anderem über einen eigenen Gutachter. Der neue Familienbericht für NRW zeigt jetzt, jedes 10. Elternteil hat keinen Schulabschluss. Außerdem sind alleinerziehende und kinderreiche Familien besonders häufig von Armut bedroht. Und in Nordrhein-Westfalen gibt es wieder mehr Beherbergungsbetriebe. Verantwortlich dafür sind vor allem Ferienwohnungen und Ferienhäuser. Kleine Hotels und Gasthöfe stehen dagegen weiter unter Druck. Mehr dazu in den Nachrichten um 12:30.
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4: Hier steht er aktuell am längsten. Auf der A1, Kölner Ring Richtung Dortmund. Zwischen Köln-Löwenich und Kreuz-Leverkusen-West gibt es 9 Kilometer Stau. In der Gegenrichtung Richtung Euskirchen stockt der Verkehr auf 7 Kilometern zwischen Kreuz-Leverkusen-West und Köln-Löwenich. Ebenfalls auf der A1 Richtung Köln zwischen Kamener Kreuz und Schwerte stockt es auf 5 Kilometern. In der Gegenrichtung Richtung Münster läuft der Verkehr zwischen Kamener Kreuz und Hamberg-Kamen nur zähflüssig. Außerdem auf der A1 Richtung Euskirchen zwischen Hürth und Kreuz-Bliesheim kommt ihr auf 4 Kilometern nur stockend voran. In der Gegenrichtung Richtung Köln ist der Verkehr zwischen Kreuz-Bliesheim und Erftstadt dicht. Habt eine gute und sichere Fahrt.
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4: In Brakel sind es aktuell 22 Grad. In Blankenheim haben wir 25 Grad und in Schwerte messen wir 23 Grad. In der Nacht sinkt das Thermometer auf milde 17 Grad. So wird das Wetter morgen. Am Vormittag erwartet euch teils bewölkter Himmel, am Nachmittag lockert es dann auf. Bei anfangs 17 Grad, im Laufe des Tages steigt das Thermometer auf angenehme 27 Grad an.
5: Rein geht's in die finale Stunde, heute am Donnerstag, den 9. Juli. Wir legen los mit Chris Jensen und Fix the Drink und dann arbeiten wir uns gemeinsam durch diese wunderbare Stunde voller Musik und dann, Leute, das Highlight des Tages. Es ist Donnerstag, das bedeutet ab 18 Uhr eine Folge hosted by, bedeutet eine Stunde lang, also von 18 bis 19 Uhr übergeben wir dieses Mikrofon an echte Country-Künstler. Das machen wir immer donnerstags von 18 bis 19 Uhr und die hauen dann ein bisschen ihre Lieblingsmusik raus, hauen noch ein paar Stories von hinter der Bühne raus, das sind echte Country-Künstler, die vielleicht schon noch danach irgendwo auf den Gig fahren. Das passiert heute Abend um 18 Uhr geht es los. Eine neue Folge hosted by, diesmal mit Sid Bader. Jetzt Chris Jensen. Ich bin Philipp Stammer.

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1: Also wenn ich er wäre, dann wäre ich jetzt heute am 9. Juli derart aufgeregt, dass du mit mir nichts mehr anfangen könntest. Ich muss es einmal sagen, ich wäre Durchfall aufgeregt. Tut mir leid, dass ich das Wort hier im Radio benutzt habe. Ich weiß, ist kein schönes Bild, aber ich glaube, wenn ich euch jetzt erzähle, was Morgan Wallen noch in diesem Monat plant, dann könnt ihr es durchaus nachvollziehen. Denn er gibt Ende Juli 2 Konzerte im Michigan Stadium. Das ist das größte Stadion der USA. Wusste ich auch nicht. In Michigan steht das offensichtlich. Und dort wird er 2 Konzerte spielen vor jeweils 110.000 Zuschauern. Wahnsinn. Mann, was wäre ich aufgeregt. Mit mir könntest du gar nichts mehr anfangen. Also man muss auch mal den Hut ziehen vor diesen Musikern, wo sie sich da wirklich hinstellen. Das braucht schon ganz, ganz, ganz viel Selbstüberzeugung. Also mit gezogenem Hut, hier ist Morgan Wallen, hier ist Love Somebody.

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9: Mit Vincent Schulz. Und nach dem Millioneneinbruch in eine Sparkasse in Gelsenkirchen gehen heute vor dem Landgericht Essen die ersten Zivilprozesse weiter. Das Gericht will den weiteren Ablauf festlegen und prüft, ob ein eigener Gutachter eingeschaltet wird. Die Kläger machen mangelhafte Sicherheitsvorkehrungen der Bank für den Schaden verantwortlich. Die Sparkasse weist die Vorwürfe zurück, so die dpa. Bei dem spektakulären Einbruch Ende 2025 hatten Unbekannte mehr als 3000 Schließfächer aufgebrochen. Der Schaden wird auf eine 2- oder sogar 3-stellige Millionensumme geschätzt. Die Bank verweist auf die vertragliche Haftungsgrenze von 10.300 Euro pro Schließfach. Die Kläger verlangen dagegen einen vollständigen Ersatz ihres Schadens. Der neue Familienbericht für NRW macht auf mehrere Herausforderungen aufmerksam. Demnach hat jede 10. Mutter oder jeder 10. Vater keinen Schulabschluss. Besonders von Armut bedroht sind Alleinerziehende sowie kinderreiche Familien. Die Landesregierung will unter anderem die Bedingungen in Kitas verbessern und Einrichtungen in sozial benachteiligten Stadtteilen gezielt stärken. In NRW wächst die Zahl der Beherbergungsbetriebe erstmals seit Jahren wieder. Grund ist vor allem der deutliche Zuwachs bei Ferienwohnungen und Ferienhäusern. Kleine Hotels und Gasthöfe haben es dagegen weiter schwer, während größere Häuser den Markt zunehmend prägen. Und die Bundespolizei setzt an der Grenze zu den Niederlanden und Belgien im Raum Aachen verstärkt Hubschrauber ein. Ziel ist es, Schleuserkriminalität und andere Straftaten wirksamer zu bekämpfen. Die Luftunterstützung soll es ermöglichen, Einsatzkräfte und Kontrollpunkte schneller zu verlegen.
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10: Die meiste Geduld braucht ihr im Moment auf der A1, Kölner Ring Richtung Dortmund, zwischen Köln-Löwenich und dem Kreuz Leverkusen-West. Dort staut es sich auf 9 Kilometern. In der Gegenrichtung, Richtung Euskirchen, stockt der Verkehr zwischen Köln-Niehl und Köln-Löwenich auf 5 Kilometern. Auf der A2 Richtung Hannover gibt es zwischen Lünen-Süd und dem Kamener Kreuz 3 Kilometer Stau. In der Gegenrichtung, Richtung Oberhausen, steht ihr zwischen Oberhausen-Königshardt und dem Kreuz Oberhausen auf 1 Kilometer. Auf der A3 Richtung Köln zwischen Lohmar und Königsforst liegen Metallteile auf dem mittleren Fahrstreifen. Habt eine gute und sichere Fahrt.
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10: In Rheinbach zeigt das Thermometer 27 Grad. Winterberg und Warburg liegen beide bei 21 Grad. In der Nacht sinkt das Thermometer auf milde 17 Grad. So wird das Wetter morgen. Am Vormittag erwartet euch teils bewölkter Himmel. Am Nachmittag lockert es dann auf. Bei anfangs 17 Grad. Im Laufe des Tages steigt das Thermometer auf angenehme 27 Grad an.
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11: In einer knappen halben Stunde geht es hier endlich los, liebe Country-Freunde. Dann beginnt eine neue Folge Hosted By. Heute für euch am Mikrofon Sid Bader. Der Mann ist echter Country-Musiker und nimmt sich eine Stunde für uns Zeit, mal ein bisschen mit ihm durch seine Welt zu geistern. Musikalisch natürlich. Er erzählt Stories von seiner Mucke. Er erzählt, was sind so seine großen Einflüsse aus der Country-Welt und zeigt uns ja vielleicht nochmal die ein oder andere neue Nummer. Eine neue Folge Hosted By. Heute Abend ab 18 Uhr gibt es nämlich immer Donnerstags von 18 bis 19 Uhr. Gleich ist es soweit. Wir freuen uns alle wie Bolle. 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
1: Liebe Leute, nur noch ganz wenige Minuten trennen uns und euch von einer ganz wunderbaren Bekanntschaft, die ihr unbedingt machen solltet. Denn in wenigen Minuten ist es 18 Uhr, dann gibt's hier eine weitere Folge Hosted By. Heute Abend mit einem Mann, der ist als Kind in einen Topf voll Zwieback gefallen und deswegen hat er so eine geile, rauchige Stimme. Also über seine Stimme kannst du alles sagen, was du auch über einen guten Scotch sagen kannst. Rauchig, holzig, torfig. Ich liebe das. Ich liebe es, wenn es im Hals so ein bisschen kratzt, wenn die Leute singen, ne? Und toll sprechen kann der auch noch. Deswegen ist er ja hier gleich am Mikrofon. Sid Bader ist heute der Host von Hosted By. Er stellt sich selbst einmal ganz kurz vor.
2: Ja, ich bin Sid Bader. Ich stehe seit ich 11 bin auf der Bühne und habe angefangen mit einer Rockband und bin mittlerweile in die wunderschöne Welt des Country abgedriftet. Und ja, zu meiner Musik. Ich würde sagen, jeder, der Sam Barber oder Zach Bryan oder Dylan Gossett mag, der könnte durchaus auch an meiner Musik Gefallen finden.
1: Unbedingt kennenlernen diesen sympathischen Schweizer mit einem ganz großen Herzen voller Country-Musik. Er moderiert heute die Folge Hosted By. In wenigen Minuten geht es hier los.
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1: Ich bin Thomas Brock. Junge Familien sollen beim Kindergeld von Bürokratie entlastet werden. Dazu hat der Bundestag die Einführung eines antragslosen Kindergeldes beschlossen. Der Bundesrat muss aber noch zustimmen.
2: Es soll ein echter Servicegewinn für hunderttausende Eltern werden. Das verspricht die Bundesregierung. Geplant sind zwei Schritte. Die erste Ausbaustufe umfasst Geburten ab dem zweiten Kind, da die Familienkasse bekannte Daten für erstgeborene Kinder weiterverwenden kann. In einer zweiten Stufe soll das Verfahren dann auf erstgeborene Kinder ausgeweitet werden. Leistungen sollen so schnell, unkompliziert und ohne unnötige Bürokratie bei den Menschen ankommen, heißt es aus der Koalition. Dr. Zeitler, Nachrichtenredaktion.
1: Die Bundesregierung wird US-Mittelstreckenwaffen des Typs Tomahawk kaufen und in Deutschland stationieren. Darauf habe man sich beim NATO-Gipfel in Ankara mit der US-Seite verständigt, sagte Kanzler Merz in seiner Regierungserklärung im Bundestag. Es werde damit eine wichtige strategische Lücke in der Verteidigung geschlossen. Tödliche Faustschläge bei einer Ticketkontrolle. 5 Monate nach dem brutalen Angriff auf einen Zugbegleiter in Rheinland-Pfalz ist der Angeklagte zu 10 Jahren Gefängnis verurteilt worden.
3: Anfang Februar wurde Serkan Çala bei einer Ticketkontrolle in der Westpfalz angegriffen und getötet. Das Gericht hat jetzt geurteilt, dass kein Tötungsvorsatz vorliegt.

0: Täuschung der Familie des Opfers. Deren Anwalt hatte angekündigt, das Urteil anzufechten, denn es sei für alle Menschen, die in der Öffentlichkeit arbeiten, ein weiterer Schlag ins Gesicht und sende ein falsches Signal. Das Urteil ist noch nicht rechtskräftig. Aus Zweibrücken, Lea Wegerle.
1: Große Powerballaden und ihre unverkennbar rauchige Stimme machten Bonnie Tyler weltweit berühmt. Mit Hits wie Total Eclipse of the Heart und Holding Out for a Hero sang sie zwei unvergessliche Pophymnen. Nun ist Tyler im Alter von 75 Jahren nach schwerer Krankheit gestorben, das bestätigte ihr Manager. Zuletzt lag Tyler nach einer Darm-OP in einem Krankenhaus in Portugal im künstlichen Koma.
2: Und jetzt für euch NRW aktuell mit Vincent Schulz. Und nach dem Millioneneinbruch in eine Sparkasse in Gelsenkirchen gingen heute die Zivilprozesse weiter. Das Landgericht Essen berät unter anderem über einen eigenen Gutachter. Der neue Familienbericht für NRW zeigt jetzt, jedes 10. Elternteil hat keinen Schulabschluss. Außerdem sind alleinerziehende und kinderreiche Familien besonders häufig von Armut bedroht. Und in Nordrhein-Westfalen gibt es wieder mehr Beherbergungsbetriebe. Verantwortlich dafür sind vor allem Ferienwohnungen und Ferienhäuser. Kleine Hotels und Gasthöfe stehen dagegen weiter unter Druck. Mehr dazu in den Nachrichten um halb.
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4: Hier steht ihr aktuell am längsten. Auf der A1 Richtung Dortmund gibt es zwischen Kreuz Köln-West und Kreuz Leverkusen-West 10 Kilometer Stau. In der Gegenrichtung stockt der Verkehr zwischen Köln-Niehl und Gleuel auf 8 Kilometern. Auf der A2 Richtung Hannover steht ihr zwischen Lünen-Süd und Kamener Kreuz 6 Kilometer. Rechnet mit knapp einer Stunde Zeitverlust. Auf der A3 Richtung Oberhausen stockt der Verkehr zwischen Dreieck Köln-Heumar und Kreuz Leverkusen auf 6 Kilometern. Ebenfalls Richtung Köln liegt zwischen Lohmar und Königsforst Metall auf dem mittleren Fahrstreifen. Gute Fahrt.
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4: In Blankenheim zeigt das Thermometer 24 Grad. Warburg meldet 21 Grad, während es in Ahaus mit 25 Grad am wärmsten ist. In der Nacht sinkt das Thermometer auf milde 17 Grad. So wird das Wetter morgen. Am Vormittag erwartet euch teils bewölkter Himmel. Am Nachmittag lockert es dann auf. Bei anfangs 17 Grad. Im Laufe des Tages steigt das Thermometer auf angenehme 27 Grad an.
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5: Alright, liebe Country-Fans, ihr hört The Wolf, hosted by Sid Bader. Das bin ich. Ich bin Musiker, hab sonst keine Hobbys, bin 1,75 groß und war ein durchschnittlicher Schüler. Ja, ich freue mich jetzt sehr darauf, die nächste Stunde mit euch zu verbringen, mit dem, was ich sowieso am liebsten mache, nämlich Country-Musik hören. Ich beginne meine kleine Session direkt mit einer Band namens 49 Winchester, die ich 2025 am Berlin C2C kennenlernen durfte und sehen durfte. Und ich glaube, ich habe noch selten eine Band gesehen, die so dermaßen durchgeschwitzt war nach einem Konzert. Aber es hat sich gelohnt. Es war ein toller Auftritt von 49 Winchester. Hier kommt Long Hard Life.

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1: Das war Tyler Childers mit Biting List, ein Song, den ich persönlich als meinen Lieblingssong betiteln würde auf seinem neuen Album. Und ein Song, in dem es darum geht, Leute nicht zu mögen. Von daher auch mal ein anderes Thema für einen Song, aber ich glaube ein Thema, mit dem sich relativ viele Leute identifizieren können. Von daher, ja, auch gut. Ich war erst gerade kürzlich noch auf einem Konzert von Tyler Childers in Amsterdam und es war mega. Es war ein mega, mega, mega cooles Konzert. Was ich jedoch speziell fand, ist, er hat aufgehört mit einem sehr reduzierten Arrangement. Nur er und seine akustische Gitarre. Er hat Lady May gespielt, den Song, den er für seine Frau geschrieben hat damals. Und es war ein sehr unerwarteter, aber ein sehr, sehr schöner Konzertabschluss. Speaking of Songs, die man für jemanden geschrieben hat, den nächsten Song, der liegt mir sehr am Herzen, denn es ist ein Song, den ich geschrieben habe, als mein Großvater gestorben ist. Ihr hört Anticipated von mir.

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1: Das war Cowpoke von Call to Wall. Ein Coversong tatsächlich. Wusste ich lange auch nicht, aber das Original ist einiges älter und klingt auch einiges anders als die Version von Call to Wall. Ich würde jetzt mal meiner Meinung nach einfach so behaupten, dass Call to Wall da aus diesem Original etwas einiges Schöneres gezaubert hat. Call to Wall sowieso ein sehr interessanter Mensch und Artist. Ursprünglich aus Kanada, wohnt mittlerweile auf einer Ranch in, ich meine, Montana. Correct me if I'm wrong. Er ist effektiv ein Cowboy und macht Musik, bringt sehr viel Tradition in seine Musik und damit auch in die moderne Country-Welt. Spricht man von Tradition, darf man natürlich jemanden auch nicht auslassen in diesem Genre. Ein Artist, ein Künstler, der mich persönlich ebenfalls sehr inspiriert hat, diesen Country-Weg einzuschlagen. Einer seiner berühmtesten Songs, den wir jetzt dann gleich hören werden, ist hat in einem Gefängnis seinen Höhepunkt erlebt, sagen wir es mal so. Die meisten wissen sowieso schon, was kommt. Folsom Prison Blues, Johnny Cash.
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1: Mit Vincent Schulz. Und nach dem Millioneneinbruch in eine Sparkasse in Gelsenkirchen gehen heute vor dem Landgericht Essen die ersten Zivilprozesse weiter. Das Gericht will den weiteren Ablauf festlegen und prüft, ob ein eigener Gutachter eingeschalten wird. Die Kläger machen mangelhafte Sicherheitsvorkehrungen der Bank für den Schaden verantwortlich. Die Sparkasse weist die Vorwürfe zurück, so die dpa. Bei dem spektakulären Einbruch Ende 2025 hatten Unbekannte mehr als 3000 Schließfächer aufgebrochen. Der Schaden wird auf eine zwei- oder sogar dreistellige Millionensumme geschätzt. Die Bank verweist auf die vertragliche Haftungsgrenze von 10.300 Euro pro Schließfach. Die Kläger verlangen dagegen einen vollständigen Ersatz ihres Schadens. Der neue Familienbericht für NRW macht auf mehrere Herausforderungen aufmerksam. Demnach hat jede zehnte Mutter oder jeder zehnte Vater keinen Schulabschluss. Besonders von Armut bedroht sind Alleinerziehende sowie kinderreiche Familien. Die Landesregierung will unter anderem die Bedingungen in Kitas verbessern und Einrichtungen in sozial benachteiligten Stadtteilen gezielt stärken. In NRW wächst die Zahl der Beherbergungsbetriebe erstmals seit Jahren wieder. Grund ist vor allem der deutliche Zuwachs bei Ferienwohnungen und Ferienhäusern. Kleine Hotels und Gasthöfe haben es dagegen weiter schwer, während größere Häuser den Markt zunehmend prägen. Und die Bundespolizei setzt an der Grenze zu den Niederlanden und Belgien im Raum Aachen verstärkt Hubschrauber ein. Ziel ist es, Schleuserkriminalität und andere Straftaten wirksamer zu bekämpfen. Die Luftunterstützung soll es ermöglichen, Einsatzkräfte und Kontrollpunkte schneller zu verlegen.
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2: Hier steht ihr aktuell am längsten. Auf der A1 Kölner Ring Richtung Dortmund gibt es zwischen Köln-Bocklemünd und Kreuz Leverkusen-West 9 Kilometer Stau. In der Gegenrichtung stockt es zwischen Köln-Niehl und Köln-Löwenich auf 4 Kilometern. Auf der A40 Richtung Essen staut es sich zwischen Essen-Frohnhausen und Dreieck Essen-Ost auf 5 Kilometern. Ebenfalls 5 Kilometer Stau gibt es auf der A4 Kölner Ring Richtung Herlen zwischen Dreieck Köln-Holmar und Kreuz Köln-Süd. Gute Fahrt.
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2: In Leverkusen zeigt das Thermometer gerade 31 Grad. Aachen meldet 27 Grad, während es in Senden 26 Grad sind. In der Nacht sinkt das Thermometer auf milde 17 Grad. So wird das Wetter morgen. Am Vormittag erwartet euch teils bewölkter Himmel. Am Nachmittag lockert es dann auf. Bei anfangs 17 Grad. Im Laufe des Tages steigt das Thermometer auf angenehme 27 Grad an.
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3: Liebe Country-Fans, ihr hört The Wolf, hosted by Sid Bader. Das bin ich und ich freue mich sehr, die nächste halbe Stunde noch ein bisschen mit euch zu verbringen und ein bisschen über Musik zu schnacken und den einen oder anderen Song zu spielen, der mich inspiriert hat oder immer noch inspiriert von Künstlern wie Eagles oder Sam Barber, aber auch von großen weiblichen Country-Stars wie Ella Langley oder Ciara Farrell, die bald auch tatsächlich nach Deutschland kommt. Ja, ihr hört jetzt All That I Have von Sam Barber.

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1: Eagles ist so eine Band, die könnte ich einfach den ganzen Tag durchhören. Das war Take It Easy von den Eagles, einer meiner Lieblingssongs. Obwohl es natürlich mega hart ist, da irgendwie einen Lieblingssong zu picken, weil die einfach so viele tolle Songs haben. Das muss man sagen. Ich würde extrem gerne mal an ein Konzert gehen von den Eagles, aber für das müsste ich, glaube ich, fast nach Las Vegas fliegen, in die Sphere. Und die Tickets kann man wahrscheinlich auch nicht zahlen. Ich zumindest nicht. Anyway, nächster Song ist Choosing Texas von Ella Langley, ein Kandidat für Songverhörer, denn ich habe jetzt schon auf Instagram und TikTok einige falsch verstandene Textzeilen aus diesem Song gehört. Lustig ist es, trotzdem finde ich es einen tollen Song. Und ja, Ella Langley, Choosing Texas.

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1: Das war Sierra Pharrell mit Years, eine wundervolle Künstlerin, die bald nach Deutschland kommt für einen Termin, One Day and One Day Only. Ich freue mich drauf und ich finde nach wie vor, Sierra Pharrell ist eine sehr underrated Country-Künstlerin, die mit ihrem Auftreten, mit ihrer Stimme, mit ihren Songs einfach immer Gänsehaut verursacht. Wirklich crazy. Leider neigt sich Hosted by Sid Bader hier auf The Wolf langsam dem Ende zu. Deswegen mache ich an dieser Stelle den Fisch und hoffe, ihr hattet so viel Spaß wie ich in der letzten Stunde und ja, genießt die letzten Takte. Der nächste Künstler ist, glaube ich, so viel in der Gerüchteküche wie kein anderer, aber unabhängig von was man über ihn sagt oder denkt, so ein 20-minütiges Revival mit Feuerwerk am Ende seines Konzertes, das ist von einem anderen Planeten, das muss man erlebt haben. Hier ist Zach Bryan mit Revival.

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1: Ich bin Thomas Brockt. Die Bundesregierung wird US-Mittelstreckenwaffen des Typs Tomahawk kaufen und in Deutschland stationieren. Darauf habe man sich beim NATO-Gipfel in Ankara mit der US-Seite verständigt, sagte Kanzler Merz in seiner Regierungserklärung im Bundestag. Es werde damit eine wichtige strategische Lücke in der Verteidigung geschlossen. Merz warb außerdem eindringlich für den Reformkurs seiner schwarz-roten Regierung.
2: Die Mitte liefert, sie arbeitet und sie erfüllt vor allem den Auftrag aus unserem Grundgesetz.
1: Bundeskanzler Merz. Junge Familien sollen beim Kindergeld von Bürokratie entlastet werden. Dazu hat der Bundestag die Einführung eines antragslosen Kindergeldes beschlossen. Der Bundesrat muss aber noch zustimmen.
3: Es soll ein echter Servicegewinn für Hunderttausende Eltern werden. Das verspricht die Bundesregierung. Geplant sind zwei Schritte. Die erste Ausbaustufe umfasst Geburten ab dem zweiten Kind, da die Familienkasse bekannte Daten für erstgeborene Kinder weiterverwenden kann. In einer zweiten Stufe soll das Verfahren dann auf erstgeborene Kinder ausgeweitet werden. Leistungen sollen so schnell, unkompliziert und ohne unnötige Bürokratie bei den Menschen ankommen, heißt es aus der Koalition. Dirk Zeitler, Nachrichtenredaktion.
1: 5 Monate nach dem brutalen Angriff auf einen Zugbegleiter in Rheinland-Pfalz ist der Angeklagte zu 10 Jahren Gefängnis verurteilt worden. Der 26-Jährige hatte Anfang Februar keine Fahrkarte und schlug den Schaffner so heftig, dass der Mann eine tödliche Hirnblutung erlitt. Das Urteil des Landgerichts Zweibrücken erging wegen Körperverletzung mit Todesfolge und ist noch nicht rechtskräftig. Der Fall hat deutschlandweit eine Debatte über mangelnde Sicherheit in Zügen ausgelöst. Radsport-Superstar Tadej Pogacar hat die erste schwere Bergankunft dieser Tour de France in den Pyrenäen mit Bravour gemeistert und das gelbe Trikot zurückerobert. Der Slowene gewann souverän die 6. Etappe mit mehr als 2,5 Minuten vor seinem Rivalen Jonas Vingegaard. Der deutsche Star Florian Lipowitz kam in einer weiteren Verfolgergruppe knapp 3 Minuten hinter Pogacar ins Ziel.
4: Und jetzt für euch NRW aktuell mit Vincent Schulz. Und nach dem Millioneneinbruch in eine Sparkasse in Gelsenkirchen gingen heute die Zivilprozesse weiter. Das Landgericht Essen berät unter anderem über einen eigenen Gutachter. Der neue Familienbericht für NRW zeigt jetzt, jedes 10. Elternteil hat keinen Schulabschluss. Außerdem sind alleinerziehende und kinderreiche Familien besonders häufig von Armut bedroht. Und in Nordrhein-Westfalen gibt es wieder mehr Beherbergungsbetriebe. Verantwortlich dafür sind vor allem Ferienwohnungen und Ferienhäuser. Kleine Hotels und Gasthöfe stehen dagegen weiter unter Druck. Mehr dazu in den Nachrichten um 12:30.
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5: Hier steht ihr aktuell am längsten. Auf der A1 Richtung Dortmund gibt es zwischen Köln-Bocklemünd und Kreuz-Leverkusen-West 7 Kilometer Stau. Ihr braucht dort mindestens 15 Minuten länger. Auf der A46 Richtung Wuppertal steht ihr zwischen Düsseldorf-Bilk und Dreieck Düsseldorf-Süd auf 5 Kilometern. Dort verliert ihr mindestens 33 Minuten. Auf der A40 Richtung Essen gibt es zwischen Essen-Holsterhausen und Dreieck Essen-Ost 3 Kilometer Stau. In der Gegenrichtung steht ihr zwischen Essen-Huttrop und Essen-Frohnhausen auf 2 Kilometern. Gute Fahrt!
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5: In Essen zeigt das Thermometer aktuell 25 Grad, Rheine meldet 23 Grad, während es in Lüdenscheid 21 Grad sind. In der Nacht sinkt das Thermometer auf milde 17 Grad. So wird das Wetter morgen. Am Vormittag erwartet euch teils bewölkter Himmel, am Nachmittag lockert es dann auf, bei anfangs 17 Grad.

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2: Und jetzt schauen wir gemeinsam auf die Top 3 Country-Songs aus dem Jahr 1991.
0: Platz 3.
2: Da haben wir George Strait mit You Know Me Better Than That.
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0: Platz 2.
2: Garth Brooks mit Unanswered Prayers.
7: Unanswered Prayers.
0: Platz 1.
2: Wie ist es so, in einer Kleinstadt aufzuwachsen? Darum geht es in Down Home von Alabama.
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11: Mit Vincent Schulz. Und nach dem Millioneneinbruch in eine Sparkasse in Gelsenkirchen gehen heute vor dem Landgericht Essen die ersten Zivilprozesse weiter. Das Gericht will den weiteren Ablauf festlegen und prüft, ob ein eigener Gutachter eingeschaltet wird. Die Kläger machen mangelhafte Sicherheitsvorkehrungen der Bank für den Schaden verantwortlich. Die Sparkasse weist die Vorwürfe zurück, so die dpa. Bei dem spektakulären Einbruch Ende 2025 hatten Unbekannte mehr als 3000 Schließfächer aufgebrochen. Der Schaden wird auf eine 2- oder sogar 3-stellige Millionensumme geschätzt. Die Bank verweist auf die vertragliche Haftungsgrenze von 10.300 Euro pro Schließfach. Die Kläger verlangen dagegen einen vollständigen Ersatz ihres Schadens. Der neue Familienbericht für NRW macht auf mehrere Herausforderungen aufmerksam. Demnach hat jede 10. Mutter oder jeder 10. Vater keinen Schulabschluss. Besonders von Armut bedroht sind Alleinerziehende sowie kinderreiche Familien. Die Landesregierung will unter anderem die Bedingungen in Kitas verbessern und Einrichtungen in sozial benachteiligten Stadtteilen gezielt stärken. In NRW wächst die Zahl der Beherbergungsbetriebe erstmals seit Jahren wieder. Grund ist vor allem der deutliche Zuwachs bei Ferienwohnungen und Ferienhäusern. Kleine Hotels und Gasthöfe haben es dagegen weiter schwer, während größere Häuser den Markt zunehmend prägen. Und die Bundespolizei setzt an der Grenze zu den Niederlanden und Belgien im Raum Aachen verstärkt Hubschrauber ein. Ziel ist es, Schleuserkriminalität und andere Straftaten wirksamer zu bekämpfen. Die Luftunterstützung soll es ermöglichen, Einsatzkräfte und Kontrollpunkte schneller zu verlegen.
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12: Hier steht ihr aktuell am längsten. Auf der A3 Richtung Oberhausen gibt es zwischen Duisburg-Wedau und Oberhausen-Lierich 3 Kilometer Stau. Rechnet mit etwa 15 Minuten Zeitverlust. Auf der A40 Richtung Duisburg staut es sich zwischen Essen-Zentrum und Essen-Frohnhausen auf 2 Kilometern. In der Gegenrichtung gibt es ebenfalls 2 Kilometer Stau zwischen Essen-Zentrum und dem Dreieck Essen-Ost. Auf der A45 Richtung Gießen steht zwischen Willensdorf und Haiger-Burbach ein Fahrzeug auf der linken Spur. Rechnet dort mit Behinderungen. Gute Fahrt.
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12: Bei euch in Minden sind es aktuell 24 Grad. In Kempen messen wir 25 und Moers meldet 26 Grad. In der Nacht sinkt das Thermometer auf milde 17 Grad. So wird das Wetter morgen. Am Vormittag erwartet euch teils bewölkter Himmel. Am Nachmittag lockert es dann auf. Bei Anfang 17 Grad. Im Laufe des Tages steigt das Thermometer auf angenehme 27 Grad an.
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1: Ich bin Thomas Brock. Über das Gesundheitssparpaket kann morgen im Bundestag wie geplant abgestimmt werden. Das Bundesverfassungsgericht hat die Eilanträge von zwei Oppositionsabgeordneten gegen das Gesetzgebungsverfahren abgelehnt.
2: Beim Spargesetz für gesetzliche Krankenkassen hat es kurz vor der geplanten Abstimmung im Bundestag noch erhebliche Änderungen gegeben. Der grüne Gesundheitsexperte Janosch Dahm sprach von einem chaotischen Gesetzgebungsverfahren. Die Eilanträge blieben dennoch ohne Erfolg. Das Paket von Gesundheitsministerin Warken soll die gesetzlichen Krankenkassen von stark steigenden Milliardenausgaben entlasten. Die Bundesregierung will so unmittelbar vor der Sommerpause noch einmal Handlungsfähigkeit beweisen. Dirk Zeitler, Nachrichtenredaktion.
1: Die Bundesregierung wird US-Mittelstreckenwaffen des Typs Tomahawk kaufen und in Deutschland stationieren. Darauf habe man sich beim NATO-Gipfel in Ankara mit der US-Seite verständigt. Das sagte Kanzler Merz heute in seiner Regierungserklärung im Bundestag. Es werde damit eine wichtige strategische Lücke in der Verteidigung geschlossen. Nach langem Hin und Her gibt es beim BAföG Gewissheit. Für einige Empfänger kommen Erhöhungen nicht wie geplant schon zum Wintersemester, sondern ein halbes Jahr später. Das teilten die zuständigen Fachpolitiker von Union und SPD mit.
3: Für sämtliche Pläne, das BAföG in den nächsten Jahren schrittweise auf das Niveau der Grundsicherung zu erhöhen, galt von Anfang an, nur wenn sie finanzierbar sind. Und genau das ist eben nicht der Fall, heißt es von der Union. Sie verweist auf leere Kassen und deshalb kommt die Erhöhung des Wohnkostenanteils jetzt erst ein gutes halbes Jahr später. Der BAföG-Grundsatz soll laut SPD allerdings wie geplant schrittweise von jetzt 475 auf 563 Euro in 2029 angehoben werden. Katrin Müller, Nachrichtenredaktion.
1: 5 Monate nach dem brutalen Angriff auf einen Zugbegleiter in Rheinland-Pfalz ist der Angeklagte zu 10 Jahren Gefängnis verurteilt worden. Der 26-Jährige hatte Anfang Februar keine Fahrkarte und schlug den Schaffner so heftig, dass der Mann eine tödliche Hirnblutung erlitt. Das Urteil des Landgerichts Zweibrücken erging wegen Körperverletzung mit Todesfolge und ist noch nicht rechtskräftig. Der Fall hat deutschlandweit eine Debatte über mangelnde Sicherheit in Zügen ausgelöst.
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4: Hier steht ihr aktuell am längsten. Auf der A46 Richtung Wuppertal gibt es zwischen Düsseldorf-Wersten und dem Dreieck Düsseldorf-Süd 2 Kilometer Stau. Im weiteren Verlauf staut es sich zwischen dem Kreuz Hilden und Hahn-West auf 1 Kilometer. Auf der A57 Richtung Krefeld staut es sich zwischen dem Kreuz Meerbusch und Krefeld-Oppum auf 2 Kilometern. In der Gegenrichtung steht ein Fahrzeug zwischen Köln-Longerich und Köln-Bickendorf auf dem rechten Fahrstreifen. Auf der A52 Richtung Essen gibt es zwischen Essen-Bergerhausen und dem Dreieck Essen-Ost 1 Kilometer Stau. Gute Fahrt.
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1: Ich bin Thomas Brockt. Die schwarz-rote Koalition kann zwei ihrer wichtigsten Projekte wohl wie geplant vorantreiben. Das Bundesverfassungsgericht hat Eilanträge aus der Opposition gegen das Gesundheitssparpaket und das neue Heizungsgesetz abgelehnt.
2: Damit ist für die Koalition die Gefahr eines erneut vermasselten Starts in den politischen Sommer vorerst gebannt. Doch vor dem Bündnis liegt jetzt viel angekündigte Gesetzesarbeit. Die umstrittenen Krankenkassenpläne von Gesundheitsministerin Wagen sollen die gesetzlichen Kassen von stark steigenden Milliardenausgaben entlasten. Frei ist der Weg auch für das neue Gebäudemodernisierungsgesetz. Schwarz-Rot will Kernpunkte der von der früheren Ampelregierung beschlossenen Regelung kippen. Dirk Zeitler, Nachrichtenredaktion.
1: Der Bundestag hat den Plan zum Bau zahlreicher neuer Gaskraftwerke in den nächsten 5 Jahren gebilligt. Die neuen Anlagen sollen den Kohleausstieg und den Ausbau von Ökostrom flankieren und befürchtete Lücken in der Stromversorgung vermeiden. Auf Verbraucher kommen damit ab 2031 zusätzliche Kosten für eine neue Umlage zu, mit der die Förderung in Milliardenhöhe für die Betreiber finanziert werden soll. Unternehmen wie WhatsApp, Microsoft, Google und Co. könnten schon bald wieder in privaten Chats nach Hinweisen auf sexuellen Kindesmissbrauch suchen dürfen. Nach einer überraschenden Wende in der Debatte um die sogenannte Chatkontrolle billigte das EU-Parlament grundsätzlich eine befristete Ausnahme von europäischen Datenschutzregeln.
3: Für das Europaparlament ist die Chatkontrolle kein Ruhmesblatt. Im April war eine Ausnahmeregelung vom EU-Datenschutz ausgelaufen. Die erlaubte das automatisierte Scannen nach Kinderpornos auf den Geräten der Nutzer. Und das Parlament wollte das eigentlich nicht verlängern, tat es jetzt aber unter Druck von Industrie und Regierungen doch. Bei mehr als 100 abwesenden Abgeordneten, mit einer hauchdünnen Mehrheit und in einem ganz und gar unüblichen Eilverfahren. Aus Brüssel, Dieter Ebeling.
1: Radsport-Superstar Tadej Pogacar hat die erste schwere Bergankunft dieser Tour de France in den Pyrenäen mit Bravour gemeistert und das gelbe Trikot zurückerobert. Der Slowene gewann souverän die 6. Etappe mit mehr als 2,5 Minuten vor seinem Rivalen Jonas Vingegaard. Der deutsche Star Florian Lipowitz kam in einer weiteren Verfolgergruppe knapp 3 Minuten hinter Pogacar ins Ziel.
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4: Hier steht ihr aktuell am längsten. Auf der A4 Richtung Herlen-Aachen gibt es zwischen Elsdorf und Merzenich 2 Kilometer Stau. Rechnet mit mindestens 44 Minuten Zeitverlust. Auf der A1 am Kölner Ring Richtung Euskirchen steht ihr zwischen dem Kreuz Köln-Nord und Köln-Löwenich auf 2 Kilometern. Der Zeitverlust beträgt mindestens 18 Minuten. Auf der A3 Richtung Frankfurt gibt es zwischen dem Kreuz Bonn-Siegburg und Siebengebirge Gefahr durch Personen und verlorene Ladung auf der Fahrbahn. Im weiteren Verlauf zwischen Siebengebirge und Bad Honnef-Linz liegt ein Verkehrszeichen auf der Fahrbahn. Gute Fahrt.
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4: In Lankenheim haben wir aktuell 20 Grad, in Witten sind es 23 und Warburg meldet 21 Grad. In der Nacht sinkt das Thermometer auf milde 18 Grad. So wird das Wetter morgen. Erwartet einen Tag mit Wolken und sonnigen Abschnitten bei anfangs 18 Grad. Im Laufe des Tages steigt das Thermometer auf angenehme 27 Grad an.
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1: Ich bin David Riemer. Junge Familien sollen beim Kindergeld von Bürokratie entlastet werden. Dazu hat der Bundestag die Einführung eines antragslosen Kindergeldes beschlossen. Der Bundesrat muss aber noch zustimmen.
2: Es soll ein echter Servicegewinn für hunderttausende Eltern werden. Das verspricht die Bundesregierung. Geplant sind zwei Schritte. Die erste Ausbaustufe umfasst Geburten ab dem zweiten Kind, da die Familienkasse bekannte Daten für erstgeborene Kinder weiterverwenden kann. In einer zweiten Stufe soll das Verfahren dann auf erstgeborene Kinder ausgeweitet werden. Leistungen sollen so schnell, unkompliziert und ohne unnötige Bürokratie bei den Menschen ankommen, heißt es aus der Koalition. Das Kindergeld beträgt unabhängig vom Einkommen aktuell 259 Euro pro Monat und Kind. Aus Berlin, Dirk Zeitler.
1: Das Bundesverfassungsgericht hat Eilanträge zwei Oppositionsabgeordneter gegen das Gesetzgebungsverfahren zum Gesundheitssparpaket abgelehnt. Über das Gesetz zur Stabilisierung der Beitragssätze in der gesetzlichen Krankenversicherung kann damit wie geplant morgen im Bundestag abgestimmt werden. Die Abgeordneten von Grünen und Linken hatten sich nach Karlsruhe gewandt, weil sie das eilige Gesetzgebungsverfahren für unzulässig hielten. Bei Volkswagen wächst der Widerstand gegen die verschärften Sparpläne des Konzerns. Während der Aufsichtsrat über das weitere Vorgehen berät, haben Beschäftigte heute an mehreren Standorten gegen möglichen Stellenabbau und drohende Werksschließungen protestiert.
3: Trillerpfeifen, Sirenen und jede Menge rote Fahnen. So haben tausende Beschäftigte protestiert. In Wolfsburg zog der Protest sogar bis vor das Vorstandshaus. Bei vielen liegen die Nerven blank. Sie wissen seit Wochen nicht, wie es mit ihren Standorten weitergeht. Schließung, keine Schließung, Stellenabbau, ja oder nein? Die IG Metall spricht von einem Angriff auf die Belegschaft und wirft dem Vorstand vor, die Menschen bewusst zu verunsichern. Sie kündigt an, den Druck notfalls weiter zu erhöhen. Zoe Tassovali, Nachrichtenredaktion.
1: 5 Monate nach dem brutalen Angriff auf einen Zugbegleiter in Rheinland-Pfalz ist der Angeklagte zu 10 Jahren Gefängnis verurteilt worden. Der 26-Jährige hatte Anfang Februar keine Fahrkarte und schlug den Schaffner den Angaben zufolge so heftig, dass der Mann eine tödliche Hirnblutung erlitt. Der Fall hat deutschlandweit eine Debatte über mangelnde Sicherheit in Zügen ausgelöst.
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4: Hier steht die aktuell am längsten. Auf der A3 Richtung Frankfurt zwischen Bad Honnef-Linz und Neustadt gibt es 3 Kilometer Stau. Ihr verliert dort mindestens 25 Minuten. Auf der A46 Richtung Düsseldorf zwischen Dreieck Mönchengladbach-Wanlow und Kreuzholz steht ein liegengebliebenes Fahrzeug auf dem linken Fahrstreifen. Ebenfalls auf der A52 zwischen Mönchengladbach-Neuwerk und Mönchengladbach-Nord läuft ein Hund auf der Fahrbahn. Wir wünschen euch eine gute Fahrt.
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4: In Olpe zeigen die Thermometer derzeit 18 Grad. In Geldern und Jülich ist es mit jeweils 22 Grad etwas wärmer. In der Nacht sinkt das Thermometer auf milde 18 Grad. So wird das Wetter morgen. Erwartet einen Tag mit Wolken und sonnigen Abschnitten bei anfangs 18 Grad. Im Laufe des Tages steigt das Thermometer auf angenehme 27 Grad an.
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1: Ich bin David Riemer. Junge Familien sollen beim Kindergeld von Bürokratie entlastet werden. Dazu hat der Bundestag die Einführung eines antragslosen Kindergeldes beschlossen. Der Bundesrat muss aber noch zustimmen.
2: Es soll ein echter Servicegewinn für hunderttausende Eltern werden. Das verspricht die Bundesregierung. Geplant sind zwei Schritte. Die erste Ausbaustufe umfasst Geburten ab dem zweiten Kind, da die Familienkasse bekannte Daten für erstgeborene Kinder weiterverwenden kann. In einer zweiten Stufe soll das Verfahren dann auf erstgeborene Kinder ausgeweitet werden. Leistungen sollen so schnell, unkompliziert und ohne unnötige Bürokratie bei den Menschen ankommen, heißt es aus der Koalition. Das Kindergeld beträgt unabhängig vom Einkommen aktuell 259 Euro pro Monat und Kind. Aus Berlin, Dirk Zeitler.
1: Das Bundesverfassungsgericht hat Eilanträge zwei Oppositionsabgeordneter gegen das Gesetzgebungsverfahren zum Gesundheitssparpaket abgelehnt. Über das Gesetz zur Stabilisierung der Beitragssätze in der gesetzlichen Krankenversicherung kann damit wie geplant morgen im Bundestag abgestimmt werden. Die Abgeordneten von Grünen und Linken hatten sich nach Karlsruhe gewandt, weil sie das eilige Gesetzgebungsverfahren für unzulässig hielten. Bei Volkswagen wächst der Widerstand gegen die verschärften Sparpläne des Konzerns. Während der Aufsichtsrat über das weitere Vorgehen berät, haben Beschäftigte heute an mehreren Standorten gegen möglichen Stellenabbau und drohende Werksschließungen protestiert.
3: Trillerpfeifen, Sirenen und jede Menge rote Fahnen. So haben tausende Beschäftigte protestiert. In Wolfsburg zog der Protest sogar bis vor das Vorstandshaus. Bei vielen liegen die Nerven blank. Sie wissen seit Wochen nicht, wie es mit ihren Standorten weitergeht. Schließung, keine Schließung, Stellenabbau, ja oder nein? Die IG Metall spricht von einem Angriff auf die Belegschaft und wirft dem Vorstand vor, die Menschen bewusst zu verunsichern. Sie kündigt an, den Druck notfalls weiter zu erhöhen. Zoe Tassovali, Nachrichtenredaktion.
1: 5 Monate nach dem brutalen Angriff auf einen Zugbegleiter in Rheinland-Pfalz ist der Angeklagte zu 10 Jahren Gefängnis verurteilt worden. Der 26-Jährige hatte Anfang Februar keine Fahrkarte und schlug den Schaffner den Angaben zufolge so heftig, dass der Mann eine tödliche Hirnblutung erlitt. Der Fall hat deutschlandweit eine Debatte über mangelnde Sicherheit in Zügen ausgelöst.
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4: Hier steht ihr aktuell am längsten. Auf der A555 Richtung Köln gibt es zwischen Bornheim und Wesseling 1 Kilometer Stau. Ihr verliert dort mindestens 29 Minuten. Auf der A3 Richtung Frankfurt steht ihr zwischen Bad Honnef-Linz und Neustadt an der Wied auf 2 Kilometern. Rechnet mit mindestens 15 Minuten Verzögerung. Auf dem Kölner Ring, A1 Richtung Euskirchen, gibt es zwischen dem Kreuz Köln-Nord und Köln-Löwenich 1 Kilometer Stau. Ihr braucht dort mindestens 9 Minuten länger. Habt eine gute und sichere Fahrt.
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4: In Unna zeigt das Thermometer aktuell 18 Grad. In Jülich haben wir 19 Grad und in Rastingen messen wir 21 Grad. In der Nacht sinkt das Thermometer auf milde 16 Grad. So wird das Wetter morgen. Am Morgen ist es noch teils bewölkt, am Nachmittag klart es dann auf, bei anfangs 16 Grad. Im Laufe des Tages steigt das Thermometer auf angenehme 27 Grad an.
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1: Ich bin David Riemer. Die schwarz-rote Koalition kann zwei ihrer wichtigsten Projekte wohl wie geplant vorantreiben. Das Bundesverfassungsgericht hat Eilanträge aus der Opposition gegen das Gesundheitssparpaket und das neue Heizungsgesetz abgelehnt.
2: Damit ist für die Koalition die Gefahr eines erneut vermasselten Starts in den politischen Sommer vorerst gebannt. Doch vor dem Bündnis liegt jetzt viel angekündigte Gesetzesarbeit. Die umstrittenen Krankenkassenpläne von Gesundheitsministerin Wagen sollen die gesetzlichen Kassen von stark steigenden Milliardenausgaben entlasten. Frei ist der Weg auch für das neue Gebäudemodernisierungsgesetz. Schwarz-Rot will Kernpunkte der von der früheren Ampelregierung beschlossenen Regelung kippen. Weiterhin sollen auch neue Gas- und Ölheizungen eingebaut werden können. Aus Berlin, Dirk Zeitler.
1: VW macht nach der Sitzung seines Aufsichtsrats weiter keine Angaben zu möglichen Werksschließungen und Stellenabbau. Der Konzern stellte dem Gremium ein Maßnahmenpaket vor. Konzernchef Blume kündigte an, die Modellpalette um bis zu 50% und die Ausstattungsoption um bis zu 75% zu reduzieren. Betriebsratschefin Cavallo forderte Blume nach der Sitzung auf, sich im Laufe des Freitags unmissverständlich zu den Gerüchten über die angeblichen Vorstandspläne zu äußern. Immer weniger Menschen greifen zum Buch und das merkt inzwischen auch die Branche. Der Umsatz ist laut dem Börsenverein des deutschen Buchhandels im vergangenen Jahr um 2,7% gesunken. Und auch in diesem Jahr sieht es bisher nicht besser aus. Besonders junge Menschen lesen immer weniger.
3: Lesen ist für Kinder, Jugendliche und junge Erwachsene nicht mehr so wichtig. Der Börsenverein sagt, das liegt vor allem an der Bildungspolitik. Lesen werde demnach gar nicht mehr so stark gefördert. Dass Kinder und Jugendliche nicht mehr so gut lesen können, spürt am Ende vor allem der Buchmarkt. Selbst Kinder- und Jugendbücher werden weniger gekauft. Immerhin boomen Liebesromane für junge Erwachsene weiter und auch Hörbücher liegen weiter im Trend. Dort sind die Umsätze zuletzt sogar deutlich gestiegen. Zoe Tassovali, Nachrichtenredaktion.
1: Im hessischen Hünfelden soll ein 45-Jähriger seine 76 Jahre alte Mutter im Streit angegriffen und angezündet haben. Die Frau sei noch vor Ort an ihren Verletzungen gestorben, teilte die Polizei mit. Der Tatverdächtige flüchtete zunächst, wurde am Abend aber festgenommen. Die 103 Jahre alte Großmutter des Mannes wurde schwer verletzt in ein Krankenhaus gebracht. Die Hintergründe der Tat sind noch unklar, die Ermittlungen laufen.
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4: Hier steht ihr aktuell am längsten. Auf der A555 Richtung Köln gibt es zwischen dem Kreuz Bonn-Nord und Wesseling 1 Kilometer Stau. Ihr müsst mit 1 Stunde Zeitverlust rechnen. Auf der A3 Richtung Frankfurt steht ihr zwischen Bad Honnef-Linz und Neustadt an der Wied auf 1 Kilometer. Hier verliert ihr etwa 4 Minuten. Auf der A1 Richtung Osnabrück stockt der Verkehr zwischen Osnabrück Nord und Osnabrück Hafen auf 1 Kilometer. Das kostet euch mindestens 2 Minuten. Habt eine gute und sichere Fahrt.
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4: In Gütersloh sind es aktuell 17 Grad. In Moers haben wir 21 Grad, während es in Witten 19 Grad sind. In der Nacht sinkt das Thermometer auf milde 16 Grad. So wird das Wetter morgen. Am Morgen ist es noch teils bewölkt. Am Nachmittag klart es dann auf, bei anfangs 16 Grad. Im Laufe des Tages steigt das Thermometer auf angenehme 27 Grad an.

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1: Ich bin David Riemer. Nachdem das Bundesverfassungsgericht Eilanträge aus der Opposition abgewiesen hat, stimmt der Bundestag heute wie geplant über das Gesundheitssparpaket der schwarz-roten Koalition ab. Die Reform soll die gesetzlichen Krankenkassen finanziell entlasten und weitere Beitragserhöhungen verhindern.
2: Hinter den Kulissen hat die Koalition fast bis zum Schluss an dem Paket gefeilt und sie hat einige Pläne doch wieder entschärft. So soll die kostenlose Familienversicherung für Eltern mit Kindern unter 12 Jahren länger erhalten bleiben, als es zunächst geplant war. Viele Versicherte müssen sich trotzdem auf Einschnitte einstellen. Bei Medikamenten müssen Patienten dann tiefer in die Tasche greifen. Gleichzeitig sollen Praxen, Kliniken und die Pharmabranche bei den Ausgaben stärker in die Pflicht genommen werden. Zoe Tassovali, Nachrichtenredaktion.
1: Bei Unfällen mit Elektrorollern gelten künftig strengere Regeln für deren Vermieter. Der Bundestag hat am späten Abend eine Gesetzesänderung verabschiedet, durch die Geschädigten leichter an Schadenersatz kommen sollen.
3: Ein E-Roller kippt gegen ein Auto und beschädigt es. Wer zahlt? Ich stolpere über einen auf dem Gehweg liegenden E-Roller und verletze mich. Wer zahlt? Bis jetzt muss das Unfallopfer herausfinden, wer den E-Scooter zuletzt gefahren und abgestellt hat. Und er muss auch noch nachweisen, ob der Fahrer wirklich schuld ist am Unfall. Das ist in den allermeisten Fällen unmöglich und deshalb gilt jetzt, grundsätzlich haftet der Leihrolleranbieter für Schäden, die seine Roller verursachen. Und wenn der Fahrer doch rauszufinden ist, muss der zahlen, es sei denn, er kann seine Unschuld beweisen. Aus Berlin, Uli Rattinger.
1: VW macht nach der Sitzung seines Aufsichtsrats weiter keine Angaben zu möglichen Werksschließungen und Stellenabbau. Der Konzern stellte dem Gremium ein Maßnahmenpaket vor. Konzernchef Blume kündigte an, die Modellpalette um bis zu 50% und die Ausstattungsoptionen um bis zu 75% zu reduzieren. Ob damit Stellenabbau oder Werksschließungen verbunden sind, dazu äußerte sich VW erneut nicht. Angeführt von Stürmerstar Kylian Mbappé hat Frankreich zum 3. Mal nacheinander das Halbfinale einer Fußball-WM erreicht. Der Titelfavorit setzte sich im Viertelfinale hochverdient mit 2:0 gegen Marokko durch. Mbappé traf nach einem verschossenen Elfmeter per Traumtor zur Führung. Ousmane Dembélé legte nach. Frankreich feierte damit den 6. Sieg im 6. Turnierspiel und trifft nun auf den Sieger des Duells zwischen Spanien und Belgien.
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4: Hier steht ihr aktuell am längsten, auf der A555 Richtung Köln. Zwischen Kreuzbonn Nord und Wesseling gibt es dichten Verkehr. Rechnet mit mindestens 10 Minuten Zeitverlust. Auf der A2 Richtung Dortmund stockt es zwischen Beckum und Hamm. Ihr verliert dort mindestens 2 Minuten. Gute Fahrt.
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4: Bei euch in Borken sind es aktuell 18 Grad. In Oberhausen messen wir 20 Grad, während Lüdenscheid 15 Grad meldet. In der Nacht sinkt das Thermometer auf milde 16 Grad. So wird das Wetter morgen. Am Morgen ist es noch teils bewölkt, am Nachmittag klart es dann auf, bei anfangs 16 Grad. Im Laufe des Tages steigt das Thermometer auf angenehme 27 Grad an.

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1: Ich bin David Riemer. Nachdem das Bundesverfassungsgericht Eilanträge aus der Opposition abgewiesen hat, stimmt der Bundestag heute wie geplant über das Gesundheitssparpaket der schwarz-roten Koalition ab. Die Reform soll die gesetzlichen Krankenkassen finanziell entlasten und weitere Beitragserhöhungen verhindern.
2: Hinter den Kulissen hat die Koalition fast bis zum Schluss an dem Paket gefeilt und sie hat einige Pläne doch wieder entschärft. So soll die kostenlose Familienversicherung für Eltern mit Kindern unter 12 Jahren länger erhalten bleiben, als es zunächst geplant war. Viele Versicherte müssen sich trotzdem auf Einschnitte einstellen. Bei Medikamenten müssen Patienten dann tiefer in die Tasche greifen. Gleichzeitig sollen Praxen, Kliniken und die Pharmabranche bei den Ausgaben stärker in die Pflicht genommen werden. Zoe Tassovali, Nachrichtenredaktion.
1: Bei Unfällen mit Elektrorollern gelten künftig strengere Regeln für deren Vermieter. Der Bundestag hat am späten Abend eine Gesetzesänderung verabschiedet, durch die die Geschädigten leichter an Schadenersatz kommen sollen.
3: Ein E-Roller kippt gegen ein Auto und beschädigt es. Wer zahlt? Ich stolpere über einen auf dem Gehweg liegenden E-Roller und verletze mich. Wer zahlt? Bis jetzt muss das Unfallopfer herausfinden, wer den E-Scooter zuletzt gefahren und abgestellt hat. Und er muss auch noch nachweisen, ob der Fahrer wirklich schuld ist am Unfall. Das ist in den allermeisten Fällen unmöglich und deshalb gilt jetzt, grundsätzlich haftet der Leihrolleranbieter für Schäden, die seine Roller verursachen. Und wenn der Fahrer doch rauszufinden ist, muss der zahlen, es sei denn, er kann seine Unschuld beweisen. Aus Berlin, Uli Rattinger.
1: VW macht nach der Sitzung seines Aufsichtsrats weiter keine Angaben zu möglichen Werksschließungen und Stellenabbau. Der Konzern stellte dem Gremium ein Maßnahmenpaket vor. Konzernchef Blume kündigte an, die Modellpalette um bis zu 50% und die Ausstattungsoptionen um bis zu 75% zu reduzieren. Ob damit Stellenabbau oder Werksschließungen verbunden sind, dazu äußerte sich VW erneut nicht. Angeführt von Stürmerstar Kylian Mbappé hat Frankreich zum 3. Mal nacheinander das Halbfinale einer Fußball-WM erreicht. Der Titelfavorit setzte sich im Viertelfinale hochverdient mit 2:0 gegen Marokko durch. Mbappé traf nach einem verschossenen Elfmeter per Traumtor zur Führung. Ousmane Dembélé legte nach. Frankreich feierte damit den 6. Sieg im 6. Turnierspiel und trifft nun auf den Sieger des Duells zwischen Spanien und Belgien.